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1: Und lieber Ben, wir starten ganz entspannt in den neuen Mittwoch rein mit einem Thema, wo ich richtig bei Männern abfahre. Mm. Es hat was mit Behaarung zu tun.
3: Ich denke mal, es geht um Füße. Wir sind gespannt. Ja. Starten aber erstmal rein mit Jack Style und Turn the Lights Off hier auf Energy. Habt einen schönen Mittwoch.
1: Hobbit mag ich nicht.

0: Das könnte jetzt eine ziemlich haarige Angelegenheit werden. Guten Morgen, hier ist Energy am Morgen mit Anna. Guten Morgen.
1: Hallo.
0: Und mir Ben. Anna und ich haben uns über die letzten Tage noch ein bisschen besser kennengelernt. Und
1: ja,
0: dabei wurde es auch privat, persönlich und ehrlich. Und eine Sache, die Anna uns verraten hat hier in der Energy-Redaktion, ist, dass sie auf, haltet euch fest, Achselhaare steht. Es war ein Thema, das groß diskutiert worden ist, dass sie gesagt hat, naja, wenn da so ein bisschen, Pelz unterm Arm ist.
1: Man darf den Männern nichts erzählen. Wir saßen geschlossen im Auto und dann haben die Männer mich so gefragt, ja und Anna, was magst du eigentlich so bei Männern?
0: Ja.
1: Und dann sind wir halt irgendwie auf Behaarung gekommen. Mhm. Körperbehaarung ist ja ein wichtiges Thema.
0: Klar.
1: Und dann habe ich gesagt, ich finde zum Beispiel Achselhaare echt sexy. Ach. Ich stehe auch voll auf Brusthaare, das finde ich ganz toll. Armhaare, was ich nicht so mag, ist so Rücken und Schultern, aber Beinhaare, Armhaare, Brusthaare, Achselhaare, also umso mehr Bär, umso besser.
0: Das ist jetzt die Frage, wie viel Achselhaar ist erlaubt, weil so ein bisschen stoppen oder kann man da schon Zöpfe pflichten?
1: Ja, ich kann ihm auch Perlen reinflechten, das ist jetzt kein Problem. Aber also so ein gestutztes ist okay, aber auch wenn es schon so ein bisschen...
0: Nein, das finde ich ja ganz was furchtbar.
1: Hast du Achselhaare?
0: Nein, rasiere ich mir alles ab natürlich, weil ich dachte, das ist ästhetisch.
1: Ich weiß nicht, ich finde das irgendwie... Finde das voll männlich, finde das voll hot.
0: Okay, dann während wir gerade reden, lasse ich die gerade wachsen, Anna.
1: Ja,
0: guten Morgen.
1: Gib mir
0: eine halbe Woche.
1: Ich meine auch.

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1: Spielen wir heute Morgen mit der lieben Jessica. Hallo, hier sind Anna und Ben für dich.
2: Hallo, guten Morgen.
3: Morgen.
1: Hallo, und wir gucken mal, welchen Buchstaben du erwischt.
3: Ja, super, sehr gut. A ist ein guter Buchstabe.
1: Du hast 30 Sekunden Zeit, brauchst 5 richtige, Jessica. Und sollte dir mal zu einer Kategorie nichts einfallen, dann sagst du einfach schnell weiter und Ben überlegt sich eine neue.
2: Alles klar.
1: Na okay. Gut, dann starten wir jetzt.
3: Ein Obst mit A.
2: Apfel.
3: Eine Sportart.
2: Ausdauerlauf.
3: Eine Farbe mit A.
2: Angora-braun.
3: Eine Superkraft mit A.
2: Alles können.
3: Ja, gut. Und eine Politikerin oder ein Politiker mit A.
2: Angela Merkel.
3: Ah, natürlich. Ja.
1: Angie
3: ist immer die richtige Antwort. Gratulation, Jessica, du hast gewonnen.
2: Juhu, super, danke schön.
1: Und für dich gibt es auch was Feines. Du gewinnst nämlich Tickets für die Boys. Die Brüder Felix und Lukas, auch bekannt als Fast Boy, sind am 17. Oktober am Start und du gehst hin mit Begleitung. Herzlichen Glückwunsch.
2: Danke, ich freue mich.
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0: im Studio Hanna Messerschmidt. Die Regierung will etwas gegen die steigenden Spritpreise machen. Bundeskanzler Friedrich Merz sagt, wir müssen handeln. Schon bald soll ein Vorschlag dazu auf den Tisch. Die Spritpreise gehen in Deutschland weiter durch die Decke. Ein Liter Diesel hat am Mittag rund 2,60 Euro gekostet. Die CDU-Spitze kommt am Wahlsonntag zu einer Krisensitzung zusammen. Dabei sollen die Ergebnisse in Mecklenburg-Vorpommern und Berlin analysiert werden. Die Umfragen sehen alles andere als rosig aus. Bei der Sitzung geht es auch um die Zukunft von Kanzler Merz, der selbst in der eigenen Partei unter Druck steht. Schauspieler Ralf Richter ist tot. Er starb im Alter von 69 Jahren, teilten seine Kinder mit. Sein Durchbruch hatte Richter 1981 mit dem legendären Film Das Boot. Er spielte auch in der Ruhrpott-Kultkomödie Bang Boom Bang mit. Nach seiner Degradierung bei der WM kommt der nächste Rückschlag für Oliver Baumann in seiner Nationalmannschaftskarriere. Laut Kicker wird der Hoffenheimer nicht von Bundestrainer Jürgen Klopp für die kommenden Nations League-Spiele nominiert. Kölns Senkrechtstarter Said Elmala winkt dagegen das Debüt.
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4: Und Achtung, ich habe eine steile These mitgebracht. In seinen 20ern muss man wirklich nicht viel machen im Leben. Nicht arbeiten, nicht heiraten, keine Kinder kriegen, aber eine Sache schon, in einer Wohngemeinschaft gelebt haben.
5: Um Gottes
4: Willen. Ist eine absolute Erfahrung, über die wir gleich mit euch reden werden.
5: Ich hasse es jetzt schon. Ich will niemals in einer WG wohnen. Wir machen jetzt erstmal entspannt weiter. Olivia Rodrigo, Drop.

0: ist nichts für schwache Nerven. Hallo Energy am Morgen ist an, hier mit mir, Anna, guten Morgen, und Ben.
1: Morgen.
0: Bei uns geht es heute um das Thema WGs. Oh. Ich könnte es mir ja niemals vorstellen.
1: Mit die beste Zeit meines Lebens gewesen. Sechser, wirklich? Teilweise siebener WGs, wenn alle ihre Partner dabei hatten und nur ein Bad. Es war fantastisch. Was sind denn eure Erfahrungen? Sagt gerne Bescheid. Nils hat uns zum Beispiel eine Nachricht geschickt.
2: Ich habe mir mit sieben anderen Jungs eine WG geteilt. Man hatte da ein kleines Zimmer und wie man sich denken kann, lässt die Hygiene und Ordnung bei acht Jungs manchmal zu wünschen übrig. Da kann man so viel Putzpläne machen, wie man will.
1: Ja, Putzplan ist immer so ein Ding. Wir hatten meine erste WG-Zeit war mit meinem besten Kumpel und noch einem anderen. Unsere gesamte Wohnung war einfach nur drei Luftmatratzen. Dann hatten wir einen Laptop, auf dem wir dann FIFA drauf gespielt haben. Ja. Und unser großes Wohnzimmer haben wir die Tür ausgehangen, auf die Stühle drauf gemacht und drauf Tischtennis gespielt. Das war das erste halbe Jahr meines Lebens in der WG.
0: Das kann nicht dein Ernst sein.
1: Das war das Beste. Das
0: und ich weiß, natürlich gibt es auch sehr saubere WGs, die ich auch schon kennengelernt habe.
1: Ja.
0: Aber trotzdem ist Klischee behaftet in meinem Kopf wirklich, so ganz sauber ist es nicht. Und dann bringt man ja auch noch Freunde mit und dann WG-Partys oder irgendwie mal One-Night-Stands werden nach Hause geschleppt. Oh. Das könnte ich mir niemals vorstellen, Ben.
1: Das ist eine absolute Traumzeit, Anna. Guten Morgen. Da verpasst du was. In den 20ern so ein bisschen WG-Leben, das passt schon.
0: WG-Zimmer, Doppelhaushälfte oder ein ganzes Schloss. Ja. Wir von Energy zahlen eure Miete. 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

0: Anna, guten Morgen und Ben hier für euch bei Energy, immer die besten Hits und wir haben brandneue Musik am Start.
1: Ja, die gute Ray hat was Neues rausgebracht, Joy, aber nicht alleine, sondern mit Emma und Absolutely. Mhm. Und das sind die beiden jüngeren Schwestern von Ray, auch musikalisch sind. Was ist das bitte für eine Familie? Absoluter Wahnsinn. Und was ist Absolutely bitte für ein Name? Die heißt Absolutely einfach mal mit Namen.
0: Das finde ich komplett wild. Ja, vor allem, du hast es so leicht, ach, wen nehme ich aus der Familie? Okay, meine
1: dich
0: Schwestern.
1: Dich und dich. Musst du wahrscheinlich auch noch nicht mal bezahlen.
0: Und ein neuer Song wurde gezaubert. Geil.

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6: Mit Patrick Herms, guten Morgen. Hamburg investiert weiter in die Drohnenabwehr. So soll die Polizei 3 Abfangdrohnen erhalten, wie der Senat gestern beschlossen hat. Kostenpunkt gut 4,2 Millionen Euro. Hintergrund für diese hohe Investition sei die immer weiter steigende Bedrohung durch Drohnen. Der NDR hat darüber berichtet. Abfangdrohnen werden dann losgeschickt, wenn ein System potenzielle Gefahren im Luftraum erkennt. Sie arbeiten mittels KI und verfolgen dann den potenziellen Gefährder, können auch Informationen darüber einholen. Um eine echte Gefahr abzuwehren, kann die Abfangdrohne dann noch ein Netz abschießen und damit andere Drohnen in der Luft einfangen. Laut Polizeipräsident Falk Schnabel sei das eine flexible und lageangepasste Reaktion bei Großveranstaltungen oder auch bei kritischer Infrastruktur. Wie lang die Anschaffung der Drohnen und des zugehörigen Systems dauert, steht noch nicht fest. Aber auch für den Hamburger Hafen soll die Drohnenabwehr in der nächsten Zeit noch verbessert werden. Bei den nächsten Landtagswahlen am Wochenende gibt es jetzt weitere Ergebnisse der U16-Wahl. In Mecklenburg-Vorpommern würde demnach die AfD stärkste Kraft werden mit 33%. Dahinter käme die Linke mit 25%, die SPD mit 14% und die Grünen mit 8%. CDU, FDP und das BSW wären nicht im Landtag vertreten. Bei der U16-Wahl wollte man untersuchen, wie Kinder und Jugendliche wählen würden. Gestern waren bereits die Ergebnisse für Berlin veröffentlicht worden. Hier gab es einen ganz anderen Trend. Da lag die Linke vorn, gefolgt von den Grünen. Die AfD hatte im auffälligen Widerspruch hier nur 6% bekommen von den Minderjährigen. Und bei der Volleyball-Europameisterschaft hat das deutsche Team den Gruppensieg verpasst nach einer Niederlage gegen Frankreich. Trotzdem stehen wir im Achtelfinale. Da geht es am Samstag entweder gegen Bulgarien oder die Ukraine. Beide Länder sollen keine leichten Gegner sein. Gegen wen Team Deutschland spielt, entscheidet sich dann heute.
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6: So schön wie gestern wird es auf jeden Fall nicht. Trotzdem schon 17 Grad aktuell. 19 sind aber auch nur noch maximal drin. Also da kommt nicht mehr so viel nach. Dafür tendenziell vielleicht auch ein bisschen mehr Sonne bei den ganzen Wolken. Aber auch tendenziell ein bisschen nasser. Nämlich schon am Nachmittag könnte da noch mal was runterkommen.
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6: Nichts los auf den Straßen in und um Hamburg herum. Gern aber Bescheid sagen, wenn ihr was seht. 040 48 001 97 1. Das ist die Nummer zu uns. Euch eine gute und sichere Fahrt.
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9: wir haben mal wieder unser Lieblingsquiz hier im Gepäck dabei. Unser Generationsquiz. Ben und mich trennen 15 Jahre und dann spielen wir gleich eine neue Runde Alt versus Jung und testen das mal. Weißt du denn was über meine Generation und ich über deine?
10: Ich weiß
9: wahrscheinlich
10: alles,
9: nein.
10: Morgen. Das ist meine große Krux. Ich weiß wirklich immer alles.
9: Da kratzt er sich am Bart.
10: Wie so ein alter Mann. Wir machen weiter mit Nico Santos. Why don't you stay hier auf Energy für euch?
9: Gucken wir mal.

0: also Zeit für unser Lieblings-Generationsquiz.
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0: Ganz genau, Energy am Morgen ist eigentlich mit mir. Anna, guten Morgen, Ben. 15 Jahre liegen zwischen uns und wir testen das jetzt.
2: Ich frage dich, Anna, guten Morgen. Wer oder was ist der Zonk? Sagt der Zonk
0: ja,
2: was?
0: Ja, das war so ein Bösewicht mit Hut.
2: Was klingt denn Zonk?
0: Na, ich dachte, es wäre ein Zauberer irgendwie. Ja. Und der hat an die Kinder dann seine Tricks irgendwie weitergegeben und Süßigkeiten verteilt.
2: Sehr
0: und
2: gut,
0: das
2: sehr
0: ist
2: gut.
0: Der Zonk.
2: Sagt dir vielleicht was, geh aufs Ganze. Ist das ein Tipp?
0: Nee,
2: Geh aufs Ganze war früher eine TV-Show. Mhm. Die lief von 1992 bis 2003. Moderiert von Jörg Dreger, absolute Moderationslegende. Und da ging es um Folgendes. Du warst, Anna, guten Morgen, war Gast quasi bei Jörg Dreger bei Geh aufs Ganze. Mhm. Und der hat dir immer drei Tore hingestellt. Eins, zwei oder drei. Und du musstest dich entscheiden.
0: Welches?
2: Und dann hat er dir gesagt, pass auf, du kannst den Gewinn nehmen, der hinter Tor 3 ist. Das könnte ein Boot sein, ein Urlaub in der Karibik. Oder, und da kam es, der Zonk. Und der Zonk war ein kleines Monster-Kuscheltier.
0: Oh nein.
2: Das hast du als Trostpreis dann bekommen. Ich fand ihn immer super süß, so ein kleines rotes Kuscheltier.
0: Ja.
2: Und die Leute waren natürlich traurig, wenn sie ihn bekommen haben, weil da war klar, sie haben sich fürs falsche Tor entschieden.
0: Okay, also es war eine Art Gaming-Show
2: und
0: das hatte ganz viel mit einfach Glück zu tun.
2: Genau, und dann hat er dann so gesagt von mir, okay, Anna, du hast dich für Tor 3 entschieden, bevor wir es aufmachen, habe ich hier einen Umschlag für dich. Möchtest du nochmal tauschen? Möchtest du das Tor tauschen gegen diesen Umschlag? Weil da könnten 10.000 Euro. Und dann hat immer das Publikum geschrieben, tausch! Tausch doch!
0: Oh Gott, ich glaube, für sowas bin ich ja ganz doll anfällig.
2: Ja, ja.
0: Aber halt 2003, Ben, da war ich halt eins.
2: Ja, da konntest du noch nicht ganz mitmachen, da wärst du zu klein gewesen. Aber jetzt wäre es vielleicht was für dich, Anna. Guten Morgen. Wahnsinnsshow und der Zonk wie eine ganz süße Maus. 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

0: Oh Leute, was war da gestern Abend los? Energy läuft bei euch. Ich bin's, Pascal, der liebe Richard, immer noch Urlaub. Und gestern Abend, da gab's eine richtig spektakuläre Drohnenshow über Hamburg. Ganz viele ikonische Hamburger Motive waren da zu sehen. Und E.ON hat eben den Nachthimmel in eine beeindruckende Show verwandelt, um zu zeigen, dass sie neue Energie nach Hamburg bringen. Das Ganze konntet ihr euch ganz for free an den Landungsbrücken angucken. Kollegin Giselle war auch vor Ort. Ihr könnt mal auf Instagram gucken, da sind noch ganz viele Stories online. Und heute Abend, da gibt es ja eben das zweite Highlight, denn E.ON holt euch auch noch Energy Star Leonie in die Elbphilharmonie. 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Und die allerletzten Tickets für diese Party heute Abend, die haben wir bei uns im Angebot. Und ich habe jetzt Nadja hier am Telefon.
1: Hallo.
0: Hallo, du störst dich gerade?
1: Nein, überhaupt nicht.
0: Supi, das höre ich am allerliebsten. Warum möchtest du denn unbedingt zu Leonie gehen?
1: Also, ich habe sie noch nie live gesehen. Ich hätte tierisch Lust, sie einfach mal live zu sehen. Und ich war noch nie in der Elbphilharmonie bei einem Konzert. Also, das wird mich doppelt reizen.
0: Ja, das ist doch ein Argument. Dann labern wir hier gar nicht lange rum. Du bist heute Abend mit dabei. Du bekommst die letzten zwei Tickets.
1: Super cool. Vielen Dank.
0: So schnell kann es gehen. Damit sind die letzten beiden Tickets auch weg. 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
0: Und das hier ist für euch Chris DeSerandi mit Good Old Days über Energy.
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0: wunderschönsten guten Morgen wünschen wir euch. Energy am Morgen ist an. Hier mit mir, Anna, guten Morgen, Jakob.
1: Hallo,
0: und Ben.
1: Guten Morgen.
0: Jakob hat eine Behauptung und wir müssen rätseln. Ja, Fakt oder Fake?
1: Man sollte immer direkt nach dem Aufstehen sein Bett machen. Fakt oder Fake?
0: Glaub ich nicht.
1: Oh.
0: Meine ich mal gehört zu haben, weil da sind ja auch Milben drin, ne? Also nicht nur Staubmilben, sondern
1: dir?
0: Von unserer Haut.
1: Bei dir vielleicht.
0: Und so, doch, hat jeder von uns bei sich im Bettchen.
1: Wirklich?
0: Und ich glaube, gehört zu haben, dass man das erstmal liegen lassen soll,
1: ja,
0: und dann
1: das
0: Fenster
1: so
0: auf und schön durchlüften,
1: ja,
0: dass das einmal irgendwie durchlüften kann.
1: Okay.
0: Und ich mache meins auch immer erst Mittag, wenn ich nach Hause komme. Dann
2: okay, es bleibt erstmal so wuschelig, damit
0: ja,
2: das alles sich ein bisschen... Okay,
0: und
2: perfekt. Finde ich fantastisch. Na, dann sage ich das, was du sagst. Wir sagen also Fake. Mhm.
1: Also, man sollte immer direkt nach dem Aufstehen sein Bett machen, ist ein...
3: Fake.
1: Ah. Ja, weil sonst bleibt die Feuchtigkeit nämlich wirklich unter der Decke, ja, und die Milben denken sich... Oh. Geil, eine Party.
2: Der Jakob guckt die Anna gerade ganz stolz an, dass er das genau richtig gesagt hat.
0: Wir haben so ein väterliches, töchterliches Verhältnis. Jetzt habe ich gerade eine 1 plus mit Sternchen bekommen.
2: Väterlich, töchterlich, aber auch ein bisschen sexy. Also es ist so ein bisschen merkwürdig. Wir machen weiter mit Overbuck. Wasted Love, wer hätte es gedacht, hier auf Energy. So

0: bloß auf, neben wem ihr euch setzt. Hallo, Energy am Morgen ist an hier mit mir, Anna. Guten Morgen und Ben.
1: Morgen.
0: Ich bin ja großer Handballfan und gehe ja ganz fleißig auch immer zu den Spielen. Habe mir für dieses Jahr auch wieder eine Dauerkarte geholt. Und dieses Mal auch, jetzt wird's High Class mit Sitzplatz.
1: Das kannst du dir leisten.
0: Also dieses Jahr ist
1: welche Reihe?
0: Vierte, fünfte. Es ist wirklich fantastisch,
1: toll.
0: Ganz weit vorne.
1: Ja.
0: Allerdings bei so einem Dauerkartenbesitzer muss man ja wissen, okay, du hast immer dieselben Plätze, aber die Leute, die neben dir sitzen, das wechselt immer. Und irgendwie habe ich diese Saison bisher nicht so viel Glück. Beim ersten Mal hatte ich nämlich ein Pärchen neben mir sitzen, was sich die ganze Zeit angegrabbelt und angeknutscht hat.
1: Oh.
0: Wenn ich dann zu laut rumgepöbelt habe, haben die mich so ganz sassy und böse von der Seite angeguckt, bis ich dann irgendwann meinte, ist was?
1: Frech.
0: Weil, Entschuldigung, wir sind hier gerade beim Handball. Und jetzt mein Highlight. Saß ein kleiner Junge mit seinem Vater und das ist ja ganz niedlich. Aber man hat ja diese Art Klatschpappen.
1: Ja.
0: Und der kleine Junge hat mich die ganze Zeit gehauen.
1: Nein!
0: Er hat mich die ganze Zeit getroffen. Und dann habe ich ihm irgendwann gesagt, ey, Entschuldigung, hey, du musst ein bisschen aufpassen, du haust mich die ganze Zeit damit. Hat er mich nur angeguckt, weitergemacht. Ich habe es die ganze Zeit bekommen. Was macht man natürlich pädagogisch als 24-Jährige? Ich habe zurückgehauen.
1: Ja, sehr gut.
0: Ich habe ihm immer aus Versehen auch immer ein bisschen getroffen. Ups, sorry, war nicht meine Absicht. Aber so fühlt sich das übrigens an.
1: Sehr gut. Und aus einer Familie von Pädagogen kann ich dir sagen, nur zurückhauen macht Sinn. Nur so lernen sie es. Insofern sehr gut. Da hast du es, kleiner Junge.
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1: Mit Patrick Herms, guten Morgen. Bevor morgen der Zirkus Krone mit seiner aktuellen Tour bei uns in Hamburg beginnt, kommt wieder starke Kritik von TierschützerInnen. Von der Peter heißt es, der Zirkus würde auch für das aktuelle Programm wieder zahlreiche Tiere für erniedrigende Tricks in der Manege missbrauchen. Auf Instagram hatte die Tierschutzorganisation Videoaufnahmen mit dem Einsatz der Tiere im Programm veröffentlicht. Die zeigen unter anderem Hunde, die auf ihren Hinterbeinen durch die Manege hüpfen, genauso wie den mehrfachen Einsatz von Stock und Peitsche bei der Dressur von Großkatzen. Jana Hoger, Fachreferentin bei der PETA, fordert die Politik auf, zumindest Wildtiere aus der Manege zu verbannen, so wie es andere EU-Länder wie Malta oder Griechenland bereits getan haben. Auch die Tierschutzorganisation Vier Pfoten erhebt Vorwürfe gegen den Zirkus. Sie haben in mehreren Aufnahmen Verhaltensweisen festgestellt, die auf Stress, Angst und Frustration hindeuten könnten. Und sie appellieren an das Unternehmen, dass Tiere nicht in den Zirkus gehören. Auf Abendblatt-Anfrage äußerte sich der Zirkus Krone, dass man alle Tierschutzvorgaben einhalte und die Tiere unter regelmäßiger tierärztlicher Betreuung ständen. Das Wohl der Tiere sei aber keine Frage öffentlicher Diskussion. In den Sparmaßnahmen und Umstrukturierungsplänen beim öffentlich-rechtlichen Rundfunk hat Medienstaatsminister Weimer jetzt eine neue Idee. Wie das Redaktionsnetzwerk Deutschland berichtet, könne man das ZDF privatisieren. Außerdem habe Weimer vorgeschlagen, mehrere ARD-Anstalten zusammenzulegen. Vor allem kleinere Anstalten brauche man eigentlich nicht mehr, zum Beispiel Radio Bremen oder den Saarländischen Rundfunk. Und Ralf Richter ist tot. Der Schauspieler ist in der Nacht zu Dienstag im Alter von 69 Jahren verstorben, wie die Kinder auf Facebook mitteilten. Richter feierte seinen Durchbruch Anfang der 80er im Kultfilm Das Boot. Weitere Rollen hatte er unter anderem in Manta, der Film, Fußball ist unser Leben oder in Die Vorstadtkrokodile. Bis zuletzt war Richter in vielen Film- und Fernsehproduktionen zu sehen.
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1: Ja, ist wieder ein bisschen frischer geworden. 16 Grad jetzt nur noch. Gerade waren es noch 17. 19 werden es insgesamt heute noch. Dazu wieder viele Wolken am Himmel, aber auch die Sonne durchaus mit am Start. Am Mittag, Nachmittag könnte es dann aber auch noch mal ein bisschen nass werden von oben.
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1: Na, das sieht doch gut aus. Nichts los auf den Straßen bei uns. Wenn ihr aber was habt, gern Bescheid sagen und wir geben es weiter. So machen wir es, ne? 040 48 001 97 1 anrufen oder eine WhatsApp schicken und dann euch eine gute und sichere Fahrt.
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1: 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Mit einem krassen Rekord. 20.000 Leute an einem Tisch und ein Krankenhaus freut sich drüber. Was da los war, hörte noch vor 7.
0: Vorher haben wir Ausreden für euch, wofür ihr die heute unbedingt braucht. Das besprechen wir nach Alex Warren. Jetzt erstmal die wundervolle Taylor Swift, Elizabeth Taylor.

0: Heute braucht ihr Ausreden und wir haben sie für euch. Guten Morgen, hier ist Energy am Morgen mit Anna. Guten Morgen,
1: hallo. Herr Ben.
0: Um Punkt 9 Uhr beginnt heute der Vorverkauf für die Konzerte von Energy Star Harry Styles.

0: hoch mit der Stimme, Ben.
1: Together. Danke. Eunuchen haben sie das so an sich. Danke.
0: Er spielt nächsten Sommer 2 Konzerte in Berlin. Und Harry Styles hat das Album auch selber in Berlin aufgenommen. Es sind die einzigen Deutschland-Konzerte und da wollen natürlich alle hin.
1: Yes.
0: Heißt, ihr braucht starke Nerven und Zeit für die Warteschlange. Oder ihr nutzt bei der Arbeit einfach diese drei Ausreden.
2: Sorry Leute, ich komme heute ein bisschen später rein. Gab gestern einfach zu viel Late Night Talking. Ihr werdet es nicht glauben. Ich bin einfach in der Einbahnstraße reingefahren und das ist jetzt ein riesen Umweg. Alles One Direction hier. Es ist mir ja so peinlich, aber ich komme nicht vom Klo runter.
1: Oh.
2: War wohl etwas zu viel.
0: Genial.
1: Fantastisch, sehr gut. Ah, da würde ich unbedingt hin zu Harry Styles.
0: Ja, ab 9. Hast du dir denn schon einen Timer gestellt?
1: Ich muss arbeiten. Ich bin doch nur am Arbeiten. Bis 17 Uhr racker ich doch hier durch.
0: Trabajo,
1: du wirst,
0: Trabajo. Pass auf, Ben, dann machst du die Sendung und ich bin dann einfach für uns in der Warteschlange.
1: Super. Wir machen weiter mit Topic und Becky G. Sorry, Papi, hier auf Energy. Ja.

0: Und da haben wir natürlich immer die besten neuen Hits für euch. Weiter geht's hier mit einer ganz neuen Nummer, ja. Jack Dean Mercy.
1: Ganz guter Song, geht nämlich darum, dass Jack Dean darüber erzählt, wie er so Sachen balanciert. Also Familie, Freunde, Beziehung, die Arbeit, die Musik. Und dass das gar nicht so zu unterschätzen ist, was man alles so unterkriegt in 24 Stunden. Und da könnt ihr euch mal selber an die Nase fassen. Ja. Was man alles heutzutage alles so schafft und trotzdem weitermacht. So ein bisschen selber mal auf die Schulter klopfen und sagen, ey, den Alltag, den rock ich.
0: Oh, das ist aber süß.
1: Wollte ich mal sagen, Mercy, ja. Hier auf Energy. 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

0: Jetzt geht es für uns an die längste Tafel der Welt.
1: 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Natürlich nur hier bei Energy am Morgen mit Anna. Guten Morgen.
0: Hallo.
1: Und mehr. Ben, gute Nachrichten aus Rumänien. Hier wurde ein Weltrekord aufgestellt. 20.000 Menschen saßen an einem gedeckten Tisch. Über 5 Kilometer zog sich das Ganze und es ist tatsächlich die längste Tafel der Welt. Bei der Aktion wurden dann auch noch Spenden für ein Krankenhaus gesammelt. Mm. Ganz wichtig, weil in Rumänien gibt es nur ein geringes Budget für Gesundheit. Und mit der längsten Tafel der Welt wurde da ein bisschen ausgeholfen.
0: Das finde ich ja richtig cool. Ich habe ja vor einiger Zeit auch erzählt, dass ich unbedingt mal nach Rumänien möchte.
1: Ja, zu deinem Papa nach Transsilvanien.
0: Zu Dracula, nein. Und du glaubst ja nicht, wie viele Leute mir geschrieben haben. Mhm. Und gesagt haben, ja, hier geh mal da und dahin. Und Tipps und Rumänien
1: schön.
0: Soll so schön sein.
1: Sehr schön.
0: Es steht weiterhin auf der Liste. Vielleicht 2027 Rumänien, ich komme.
1: Sehr gut, ja.
0: Jetzt euch guten Hunger an der Frühstückstafel mit Cat's Eye und Animal auf Energy, immer die besten.

0: diesem wunderschönen Mittwoch. Energy am Morgen ist an hier mit mir, Anna. Guten Morgen und Ben.
1: Morgen.
0: Und wir freuen uns jetzt schon auf den Freitag. Es gibt neue Musik von Miley.
1: Miley Cyrus, wie man sie nicht mehr nennen darf, sie heißt nur noch Miley, bringt endlich ein neues Album raus. Bass Persuades hat es genannt, schön einfacher Titel. Wir feiern sie beim Energy Miley Day. Jede Stunde hören wir ins Album mal rein. Diesen Freitag ist es soweit und zwar den ganzen Tag. Mehr Infos findet ihr auf energy.de.
0: Ich muss jetzt erstmal üben, wie man das ausspricht.
1: Bass Persuades, glaube ich. Ich frage Miley nochmal, ich rufe sie gleich mal an. Miley!
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1: Mit Patrick Herms, guten Morgen. Hamburg investiert weiter in die Drohnenabwehr. So soll die Polizei 3 Abfangdrohnen erhalten, wie der Senat gestern beschlossen hat. Kostenpunkt gut 4,2 Millionen Euro. Hintergrund für diese hohe Investition sei die immer weiter steigende Bedrohung durch Drohnen. Der NDR hat darüber berichtet. Abfangdrohnen werden dann losgeschickt, wenn ein System potenzielle Gefahren im Luftraum erkennt. Sie arbeiten mittels KI und verfolgen dann den potenziellen Gefährder, können auch Informationen darüber einholen. Um eine echte Gefahr abzuwehren, kann die Abfangdrohne dann noch ein Netz abschießen und damit andere Drohnen in der Luft einfangen. Laut Polizeipräsident Falk Schnabel sei das eine flexible und lageangepasste Reaktion bei Großveranstaltungen oder auch bei kritischer Infrastruktur. Wie lang die Anschaffung der Drohnen und des zugehörigen Systems dauert, steht noch nicht fest. Aber auch für den Hamburger Hafen soll die Drohnenabwehr in der nächsten Zeit noch verbessert werden. Vor den nächsten Landtagswahlen am Wochenende gibt es jetzt weitere Ergebnisse der U16-Wahl. In Mecklenburg-Vorpommern würde demnach die AfD stärkste Kraft werden mit 33%. Dahinter käme die Linke mit 25%, die SPD mit 14% und die Grünen mit 8%. CDU, FDP und das BSW wären nicht im Landtag vertreten. Bei der U16-Wahl wollte man untersuchen, wie Kinder und Jugendliche wählen würden. Gestern waren bereits die Ergebnisse für Berlin veröffentlicht worden. Hier gab es einen ganz anderen Trend. Da lag die Linke vorn, gefolgt von den Grünen. Die AfD hatte im auffälligen Widerspruch hier nur 6% bekommen von den Minderjährigen. Und bei der Volleyball-Europameisterschaft hat das deutsche Team den Gruppensieg verpasst nach einer Niederlage gegen Frankreich. Trotzdem stehen wir im Achtelfinale. Da geht es am Samstag entweder gegen Bulgarien oder die Ukraine. Beide Länder sollen keine leichten Gegner sein. Gegen wen Team Deutschland spielt, entscheidet sich dann heute.
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1: 16 Grad bei uns in Hamburg aktuell. 19 werden es noch, dazu den ganzen Tag über einen Mix aus Sonne und Wolken und am Nachmittag auch ein bisschen Regen mit dabei.
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1: Alles entspannt auf den Straßen. Ihr fahrt vorbildlich, macht das genauso weiter. Und wenn ihr doch noch was seht, dann sagt uns gern Bescheid unter der 040 48 001 97 1. Gute und sichere Fahrt.
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1: Vorher feiern wir zusammen Geburtstag. Wessen Geburtstag fragt ihr? Na euren. Die ganze Geschichte gibt's nach Tiffany Harris. Jetzt erstmal Shakira und Burna Boy mit.

0: herzlichen Glückwunsch zum Geburtstag. Guten Morgen, hier ist Energy am Morgen für euch mit Anna. Guten Morgen und mir Ben. Wir schreiben nämlich den 16. September. Laut Harvard-Studie haben genau heute die meisten Menschen Geburtstag. Sicher.
1: Das ist ja witzig. Unsere Kollegin war schon unterwegs und hat einfach mal Safety First gratuliert.
2: Hi, ich bin die Sophia von Energy. Ich wollte fragen, ob du heute Geburtstag hast.
3: Nee.
2: Kein Geburtstag. Hast du vielleicht Geburtstag?
3: Nein.
2: Auch nicht. Hey. Happy Birthday.
3: Ja, gleichfalls.
2: Alles Gute zum Geburtstag.
4: Ich habe gar nicht Geburtstag.
2: Alles Gute zum Geburtstag.
5: Dankeschön, ich habe heute keinen Geburtstag.
2: Schade. Hallo und einen wunderschönen Geburtstag wünsche ich dir.
6: Ich habe keinen Geburtstag.
2: Heute kein Geburtstag?
6: Oh Mann, nee.
2: Haben Sie heute Geburtstag?
3: Nein.
2: Nein? Ja, gibt's denn sowas? Hi Mädels, alles Gute zum Geburtstag.
4: Ich habe keinen Geburtstag.
2: Hast du Geburtstag?
4: Nein.
2: Nee. Ja, hallo. Alles Gute zum Geburtstag.
7: Hallo, herzlichen Dank. Ich habe tatsächlich Geburtstag heute.
2: Nein, wirklich?
7: Ja, danke schön.
2: Dann wünsche ich Ihnen noch einen schönen Geburtstag.
7: Ja, gerne. Singen Sie mir jetzt auch ein Ständchen?
2: Ich? Nein, ich kann nicht singen.
7: Okay, dann alles Gute an alle, die heute auch Geburtstag haben.
1: Das ist ja witzig. Am 16. September, also die meisten. Ich kenne niemanden, der heute Geburtstag hat. Oder ich habe es vergessen.
0: Ich kenne auch niemanden. Ein paar Promis haben Geburtstag. Alex Bladel, hier David Copperfield. Weißt du noch, wer das ist?
1: Mhm.
0: Wirklich? Du weißt, wer David Copperfield ist?
1: Den kenne ich, ja, aber ich wusste nicht, dass er heute Geburtstag hat.
0: Heute Geburtstag, ein paar Promis.
1: Also, kennt ihr jemanden? Habt ihr vielleicht Geburtstag? Ruft an oder schickt gerne eine WhatsApp.
0: So oder so, die zwei haben jetzt ein Ständchen vorbereitet. Martin Garrix und Ed Sheeran, repeat it.

0: Energy am Morgen läuft für euch. Ich bin's, Pascal. Richie hat immer noch Urlaub und gestern war für den HSV ein wirklich ganz, ganz besonderer Tag. Denn nach 4 Jahren Dopingsperre durfte Mario Vuskovic endlich wieder am Mannschaftstraining teilnehmen. Und deswegen waren wir natürlich vor Ort, haben einfach mal mit dem Vorstand Erik Huber gesprochen. Und der hat uns verraten, wie sich das denn jetzt so anfühlt, nach 4 Jahren endlich wieder Mario auf dem Platz zu sehen.
1: Es war schon ganz besonders, mit ihm heute Mittag beim Essen zusammen zu sitzen. Er hat eine ganz besondere Aura. Mit seiner Höflichkeit, mit seiner Klarheit, mit seiner Diszipliniertheit, mit seinem Fokus und seinem definitiv jetzt wahrscheinlich noch stärkeren Mindset merkst du direkt, dass er was auch mit uns macht, mit der ganzen HSV-Familie. Und ich glaube, es ist auch so ein Moment, wo wir nochmal enger zusammenrücken und für mich persönlich ein ganz besonderer Tag.
0: Klingt auch irgendwie richtig schön. Nun ist ja die Sache, ein Spieler, der 4 Jahre raus war, da ist ja die Frage, ob der immer noch so mithalten kann, sage ich mal. Die meisten werden sicherlich daran nicht zweifeln, aber für alle, die das vielleicht doch tun, hat Erik Huber auch noch was gesagt.
1: Und wenn der eine oder andere noch Zweifel hatte, dann haben wir die, glaube ich, letztes Jahr mit Lukas Auftreten hier ausgeräumt. Die Frage stellt sich natürlich, wie wird ein Spieler auftreten nach 4 Jahren? Referenzwerte haben wir dafür nicht. Wenn es einer schafft, dann hat er den Namen Vuskovic.
0: So, wir drücken also die Daumen. In gut 2 Monaten darf er dann auch wieder ganz normal an den ganzen Spielen mit teilnehmen. Und ich glaube, so ein bisschen Unterstützung könnte der HSV vielleicht auch noch gebrauchen. Die letzten Spiele liefen ja irgendwie nicht ganz so gut. Wir drücken die Daumen gegen Köln am Samstag. Jetzt für euch erstmal Nico und Vince mit Am I Wrong hier bei Energy.

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1: Und das spielen wir heute mit der lieben Jana. Guten Morgen.
2: Guten Morgen.
1: Hallo, hier sind Anna und Ben für dich. Und wir haben einen Buchstaben mit dem Zufallsgenerator. Der kommt jetzt.
0: B.
1: Bester Buchstabe. Oh, B wie Ben ja. Ist ein Buchstabe. Jana, gefällt er dir?
2: Ja.
1: Sehr gut.
2: Sehr gut, mal gucken.
1: Glaube ich auch. Ich bin positiv gestimmt. Du hast 30 Sekunden, brauchst 5 richtige Antworten zu den verschiedenen Kategorien, die dir Anna gleich geben wird. Hast du mal eine blöde Kategorie, ist es kein Problem. Du musst nur schnell sein und weiter sagen, dann kriegst du eine neue. Hauptsache, wir haben in 30 Sekunden 5 richtige Antworten.
2: Okay.
1: Okay, wir sind alle bereit?
3: Yes.
1: Und legen jetzt los.
3: Findest du in der Natur mit B?
2: Ein Bären.
3: Ein Beruf mit B?
2: Busfahrer.
3: Trinkst du in der Sonne?
2: Bier.
3: Eine Haarfarbe mit B.
2: Burgunderrot.
3: Ja. Und wir brauchen noch eine Hunderasse.
2: Beagle.
3: Ja.
1: Wow.
3: Sehr gut. Woo.
1: Jana, ganz toll gemacht. Man hätte blond sagen können, man hätte braun sagen können. Burgunderrot.
4: Oh,
1: hat es dir gebracht.
4: Gott,
1: nein, du hast alles richtig gemacht. Du hast fantastisch gemacht. Du hast gewonnen. Gratulation.
3: Sehr, sehr gerne. Und meine Liebe, für dich geht es plus eine Begleitung am 17. Oktober zu den Fastboy-Jungs.
1: Oh.
3: Die sind
2: sehr
3: auf
2: cool.
3: Tour und ganz viel Spaß dir.
2: Dankeschön.
3: Easy Win für Jana. Und ihr wollt euch auch Tickets klären für die Jungs von Fastboy? 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

0: glaube, ich wurde gerade hart auf dem Roller beleidigt. Guten Morgen, hier ist Energy am Morgen mit Anna. Guten Morgen und mir, Ben.
1: Hi.
0: Ja, ich gestehe es. Manchmal nutze ich diese E-Roller-Dinger. Ne? Nicht Tretroller, sondern E-Roller, weil da kommt man schnell von A nach B.
1: Voll fein, ja,
0: ich habe manchmal da schwache Momente. Ist okay, gestern hatte ich wieder so einen Moment, da musste ich einen Rucksack transportieren, deswegen bin ich da lang gefahren. So,
1: ja.
0: Jetzt fahre ich da mit Top-Geschwindigkeit natürlich. Nur Daumen drauf gedrückt, damit man diese 20 km/h oder 10 km/h, die man damit fahren kann, maximal damit ich fahren kann, so schnell wie möglich.
1: Mhm.
0: Bin auf Maximaltempo und auf einmal auf der Geraden überholt mich der identische Roller mit einem jungen, so 15-, 16-jährigen Kerle drauf, der auch auf Maximaltempo ist. Jetzt ist das Problem, die beiden sind ja auf 20 km/h, also er kann gar nicht schneller sein als ich, aber er war schneller. Und dann sind wir so auf einer Höhe für eine Sekunde, er grinst mich so an und ich sag, warum fährst du schneller? Och, ich weiß auch nicht, aber vielleicht bin ich einfach müh leichter als sie. Und fährt weiter an mir vorbei. Der hat mich einfach, hat mich als dick bezeichnet.
1: Ja,
0: der hat gesagt, ich bin zu schwer. Dieser Roller kommt nicht auf Optimalgeschwindigkeit, weil Diggi Benjamin schafft es nicht. Und dann ist er einfach grinsend an mir vorbei.
1: Aber ehrlich gesagt, das war auch gerade mein erster Gedanke.
0: Du bist wirklich.
1: Das war mein erster Gedanke. Boah, vielleicht hatte der Roller einfach ein bisschen mehr zu tun. Also, obwohl er sehr sportlich
0: ist. Jetzt kommen besser Komplimente,
1: auch.
0: Ja.
1: Aber klar, so ein junger Hüpfer. Vielleicht hat er auch irgendwas eingebaut. Du weißt doch, die Jugend von heute. Jetzt geht's los. Der hat da irgendwie irgendwas noch mit eingebaut.
0: Für eine Seite
1: so ein
0: entschieden.
1: Extra Turbo.
0: Du hast dich für eine Seite entschieden, Anna. Viel Spaß. Kannst ja Sendung mit Dominik jetzt machen.
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20: mit Patrick Herms. Guten Morgen. Hamburg hat mehr neue Startups. Das zeigt der Startup-Monitor 2026 der Handelskammer. Demnach wurden im letzten Jahr 203 neue Startups gegründet, gut ein Viertel mehr als noch 2024. Insgesamt liegt die Anzahl damit jetzt bei über 1500 am Wirtschaftsstandort Hamburg und macht die Hansestadt damit zum drittgrößten städtischen Startup-Ökosystem in Deutschland. Um das Wachstum weiterhin zu fördern und auch anzukurbeln, bündelt die Stadt jetzt ihre Angebote. Von der ersten Idee bis zur Skalierung sollen GründerInnen künftig alles aus einer Hand erhalten. Das komplette Förderungs- und Beratungsangebot soll dann unter der Marke Startup City Hamburg passieren. Wirtschaftssenatorin Dr. Melanie Leonhardt sagt, dass der Senat damit ein starkes Zeichen für Innovation und Unternehmertum setze. Mit der Startup City Hamburg setzt der Senat jetzt auch ein zentrales Vorhaben aus dem Koalitionsvertrag um. Darin hatte man sich darauf verständigt, das Innovationsfördersystem zu systematisieren. Die Spritpreise in Deutschland steigen weiter und von der Politik wird gefordert, dass sie dem entgegenwirken. Dazu hat sich jetzt auch Bundeskanzler Merz geäußert.
21: Für viele Menschen, die täglich das Auto brauchen, ist eine Belastungsgrenze erreicht. Und ich bin der Meinung, dass wir handeln müssen. Das genaue Instrumentarium steht noch nicht fest. Sie können aber davon ausgehen, dass wir sehr bald einen Vorschlag dazu vorlegen werden.
20: Zuletzt gab es die Idee, dass vor allem Menschen mit wenig Geld Direktzahlungen bekommen könnten. Die SPD hatte unter anderem auch eine Übergewinnsteuer beim Sprit vorgeschlagen. Da will die Union aber wohl nicht mitmachen. Und im Streit um einen Bustüren blockierenden Baum gibt es jetzt wohl ein Ende. Konkret geht es um die Haltestelle Brunnenstieg in Finkenwerder. Wenn Busse der Hochbahn da halten, wird eine Tür von einem Baum blockiert. Wie die Mopo berichtet, gab es bereits letztes Jahr Anträge, die Haltestelle zu verlegen. Durch das Hindernis könnten weniger Menschen den öffentlichen Nahverkehr nutzen und die Unfallgefahr steige. Jetzt gibt es eine Antwort vom Bezirksamt. Da heißt es aber, die Haltestelle bleibe, wo sie ist. Eine Verlegung würde das Problem auch nur auf eine andere Tür des Busses verlagern. Gefällt werden soll der Baum ebenfalls nicht. Dafür sei er zu gesund. Es bleibt also alles so, wie es ist.
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20: Mein Gott, gefühlt wird es von Stunde zu Stunde kälter. 15 Grad jetzt nur noch bei uns in Hamburg. 19 werden es irgendwann mal am Tag, vielleicht, es sei denn, wir gehen noch weiter runter. Ansonsten ein Mix aus Sonne und Wolken den ganzen Tag über. Am Mittag und Nachmittag kann auch etwas Regen dabei sein.
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20: Nichts los, aber wenn ihr was seht, sagt gern Bescheid unter der 040 48 001 97 1. Gute und sichere Fahrt.
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20: Number 1. Achtung, jetzt wird's philosophisch. Was ist unser Platz auf dieser Welt? Oh. Die Antwort, die ist eine Gegenfrage, hört er nämlich vor 8.
1: Und wir besuchen einen Energy Star zu Hause und sein Flur ist komplett pink. Um wen es geht, hört ihr alles nach Michael Schulte. Jetzt gibt's noch mal so ein bisschen Spätsommer-Vibes. DJ Goda mit

0: Knallharter Investigativjournalismus. Yes. Hallo, schön, dass ihr am Start seid. Energy am Morgen ist Anklar hier mit mir, Anna. Guten Morgen und Ben. Und
1: guten
0: wir
1: Morgen.
0: Hatten gerade erst Studiobesuch. Energy Star, alle Farben war hier. Kennt uns, hier gab es wirklich die wichtigen Fragen.
1: Ja.
0: Zum Beispiel, welche Farben hat alle Farben in seiner Wohnung?
2: Mein Flur ist komplett pink. Unter der Decke habe ich so, oh, ich habe so Plastikblumen da unter die Decke. Es sieht ziemlich fancy aus. Ich habe
0: wow.
2: das irgendwie auch eine Party und ein Motto gemacht, aber mittlerweile weiß ich nicht, ob ich es noch haben will. Dann mein Wohnzimmer ist rosa, grau, weiß.
1: Sag mal.
2: Alles relativ hell, also auch die Böden sind hell. Meine Küche ist so Aluminiumgrau, aber ansonsten, ich habe jetzt nicht so viel knallige Farben. Das Rosa ist, glaube ich, zieht sich überall durch die Wohnung. Das
1: wow.
2: habe ich am meisten.
0: Wow,
1: finde
0: ich
1: gar
0: cool.
1: nicht so schlecht. Ja, das kann eigentlich eine gute Farbe sein, aber im Flur?
0: Rosa und Pink. Auch, ich finde vor allen Dingen auch in einer Männerwohnung, ne? Ist ja,
1: ja
0: keine
1: stimmt.
0: Frauenfarbe.
1: Ist das mal ein Kontrast? Finde ich
0: Männer
1: schön.
0: Auch haben.
1: Ist, soll uns mal einladen. 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

0: Wir haben absoluten Energy für euch. Jess Glynn mit Right Here.
1: Ja, und ich habe erst überlegt, ja, wir arbeiten im Radio. Natürlich kennen wir viele Künstlerinnen und Künstler, aber ich war Jess Glynn, woher kenne ich die denn? Na, auf jeden Fall von der Nummer hier.
0: Rather be. Na.
1: Ja, genau, schön. Das mit Clean Bandit ist ihr erfolgreichster Song. Mhm. Aber der hier ist nicht zu vergessen aus dem Jahr 2014. Right Here. Auch ein richtig gutes Ding, kriegt ihr jetzt hier auf Energy. Schönen Mittwoch.

0: Zeit, Fragen zu beantworten. Heute eine Frage, die wirklich lange nachhallt.
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0: Natürlich nur hier bei Energy am Morgen für euch mit Anna. Guten Morgen.
3: Hi.
0: Und mir, wir beantworten Fragen, die in Songs gestellt werden.
3: Ganz genau. Und heute wird's tiefgründig mit Billie Eilish und der Frage, ja, warum bin ich eigentlich auf der Welt? Oder wie sie fragen würde.
4: What was I made for?
3: Also, what was I made for? Was ist mein Platz hier?
0: So, und da haben wir jetzt Larissa Jabali. Sie ist Autorin und Coach im Bereich Selbstfindung und antwortet mit einer ganz einfachen Gegenfrage.
5: Was macht dir eigentlich Freude? Was lässt dich lebendig fühlen? Und damit meine ich gar nicht diese riesigen Lebensentscheidungen, sondern vielmehr diese Sache, wo du spürst, davon hätte ich gerne mehr. Ich glaube, wenn wir diesen kleinen Dingen immer wieder folgen, kommen wir automatisch näher zu uns selbst und daraus entsteht irgendwann auch die größere Vision von uns. Und ganz automatisch kommen wir genau da an, wo unser Platz im Leben ist, nämlich in diesem Moment.
0: Schön, da kann ich ganz persönlich die Frage von Billie Eilish, What Was I Made For, beantworten, um Anna guten Morgen zu ärgern. Jeden Tag von 5 bis 10 lebe ich meinen Traum.
3: Ja.
0: Das finde ich schon mal sehr gut.
3: Und mein Mantra ist aushalten. Spaß. Nein, wir arbeiten schon sehr, sehr gerne hier zusammen. Habt ihr noch eine Frage, die in einem Song steckt, dann ruft an oder schickt gerne eine WhatsApp und wir beantworten sie dann hier.
0: Wir machen weiter mit Felix Hehn und J-Heart Pride für euch. Habt einen wunderschönen Mittwoch.

0: Gemeinsam starten wir hier rein in euren Mittwochmorgen. Ich bin's Pascal, Richard immer noch Urlaub. Und heute ist wirklich ein ganz besonderer Mittwoch, denn es ist der Mittwoch, nachdem gestern das erste Mal wieder Mario Vuskovic beim HSV mittrainieren durfte. Und wer sich jetzt fragt, wer ist Mario Vuskovic und warum jetzt irgendwas Besonderes, dass der beim HSV mittrainieren darf? Ja, der war nämlich 4 Jahre wegen Dopingsperre gesperrt. Der HSV stand aber die ganze Zeit hinter ihm. Alle Beteiligten sagen, er hat gar nicht gedopt und das war alles eine Fehlentscheidung. Und deswegen war eben dieser Tag gestern auch so unfassbar wichtig für den HSV. Und wir waren natürlich gestern einfach mal vor Ort und haben mit Co-Mitspieler Miro Muheim gesprochen. Und der hat uns erzählt, was man jetzt von so einem Spieler wie Mario Vuskovic lernen kann.
1: Wenn du nach 4 Jahren zurückkommst und so fit bist, wie er es ist, dann zeugt das von sehr viel Willensstärke. Ein Riesencharakter und da können wir, glaube ich, alle etwas dann auch von ihm mitnehmen.
0: Stark, was kann er euch jetzt geben als Mannschaft?
1: Was wir auf jeden Fall brauchen können, ist in der Kabine seine Art, einfach wie er ist halt als Mensch. Das können wir jetzt direkt gebrauchen. Der wird uns unglaublich viel Freude bereiten.
0: Und er hat auch nochmal erzählt, wie es denn auf dem Spielfeld so aussieht.
1: Auf dem Platz, denke ich, lassen wir es jetzt erstmal ruhig angehen. Eben, er sollte erstmal wieder Spaß haben auf dem Platz und diese Schritte machen, auch wenn es vielleicht kleine Schritte sind. Und dann werden wir schauen. Also da wollen wir auf jeden Fall keinen Druck auf ihn machen. Und er soll einfach wieder Spaß am Fußball.
0: Mega gute Sache. Ich glaube, alle HSV-Fans, die freuen sich auch wirklich mega. Wir drücken natürlich die Daumen, dass es jetzt vielleicht doch wieder ein bisschen bergauf geht. Der HSV vielleicht die ersten 1, 2, 3 Punkte mal eintütet. Das wäre ganz gut für den weiteren Verlauf der Saison. Und wir machen weiter mit guter Musik. Das sind für euch Zane und Sia mit Dusk Till Dawn hier bei Energy.

0: Oh mein Gott, noch knapp eine Stunde, dann beginnt der Ticketverkauf für Harry Styles. Hi, Energy am Morgen ist an, hier mit mir, Anna, guten Morgen und Ben.
1: Morgen!
0: Zwei Konzerte sind nächstes Jahr in Berlin, die Stadt, wo er auch dieses Album aufgenommen hat.
1: Und niemand bei uns hat so viele Konzerttickets gekauft wie Kollegin Pia Victoria. Du hast Harry in Amsterdam gesehen, was ist dein Tipp, damit es wirklich klappt?
2: Auch wenn es so aussieht, als wären alle Tickets sofort weg und da steht ausverkauft und ihr könnt nichts mehr klicken.
1: Ja.
2: Bleibt dran.
1: Mhm.
2: Geht immer wieder zurück auf die Seite. Immer wieder versuchen, Tickets auszuwählen. Irgendwie werden die über den Tag über wieder freigeschaltet. So war das bei mir beim letzten Mal. Als ich jetzt dieses Jahr Tickets für Harry Styles bekommen habe, habe ich sie tatsächlich erst um 18 Uhr abends wirklich dann in meinem Warenkorb gehabt und dann tatsächlich auch bekommen, weil irgendwie die über den Tag freigeschaltet werden. Also auf jeden Fall dranbleiben.
1: Ja.
2: Ihr bekommt eure Tickets. Ich drücke euch auf jeden Fall ganz doll die Daumen.
1: Wir natürlich auch. Und angeblich, haben wir gehört, gibt es noch andere wichtige Sachen heute.
2: Mhm.
1: Angeblich. Die gibt es zusammengefasst im Energy Update und zwar gleich.
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1: Mit Patrick Herms, guten Morgen. Mehr als 88.000 Unterschriften. So viele kamen zusammen bei der Petition Inklusion statt Kürzung. Damit wollen Hamburger Eltern gegen Sparmaßnahmen bei Hamburger Schulbegleiterinnen und Begleitern vorgehen. Gestern kam es dann zum Treffen von ElternvertreterInnen, Verbänden und Schulsenatorin Xenia Bekeris samt Übergabe der Unterschriftenliste. Simone Kohl, Vorsitzende der Elternkammer Hamburg, vor dem Treffen beim NDR.
15: Ich erwarte, dass die Schulsenatorin die 88.000 Stimmen ernst nimmt und dass wir darüber sprechen, wie wir das jetzt weiter wieder in die ordentliche Richtung bekommen. Also das ist nicht so, dass ich darüber sprechen möchte, was die letzten Monate schiefgelaufen ist, sondern was wir jetzt verbessern können, damit jedes Kind eine individuelle Betreuung hat.
1: Und das scheint auch passiert zu sein. Von der Behörde hieß es, dass die Bewilligung von Schulbegleitungen künftig klarer und transparenter gemacht werden soll. Offene Fälle wolle man bis zu den Herbstferien abarbeiten. Schon vor mehreren Monaten hatte die Schulbehörde angekündigt, die Schulbegleitung neu zu organisieren. Das beinhaltet, dass Kriterien zur Bewilligung strenger angewandt werden und es Kürzungen bei den pädagogischen Fachkräften gibt. Ab Ende des Jahres gibt es noch mehr Flugverbindungen nach Pristina. Zum 15. Dezember fliegt dann auch die Fluggesellschaft Wizz Air, die Hauptstadt des Kosovos, viermal pro Woche an. Das hat der Flughafen Hamburg gestern mitgeteilt. Wizz Air wird Pristina dann dienstags, donnerstags, samstags und sonntags anfliegen. Damit ergänze die Fluggesellschaft das bestehende Angebot um zusätzliche Kapazitäten und attraktive Flugzeiten, sagt David Liebert vom Hamburg Airport. Die Verbindung in die kosovarische Hauptstadt sei für viele Norddeutsche von großer Bedeutung. Bereits im März hatte Wizz Air die Stadt Podgorica in Montenegro in ihr Streckennetz aufgenommen. Mit Pristina folgt jetzt die zweite Erweiterung. Und Ralf Richter ist tot. Der Schauspieler ist in der Nacht zu Dienstag im Alter von 69 Jahren verstorben. Das haben die Kinder auf Facebook mitgeteilt. Richter feierte seinen Durchbruch Anfang der 80er im Kultfilm Das Boot. Weitere Rollen hatte er unter anderem in Manta, der Film, Fußball ist unser Leben oder in Die Vorstadtkrokodile. Bis zuletzt war Richter in vielen Film- und Fernsehproduktionen zu sehen.
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1: 15 Grad bei uns in Hamburg aktuell. Sonne noch nicht so wirklich da. Die kommt aber noch und wechselt sich mit den Wolken dann den ganzen Tag über ab. Am Mittag und Nachmittag kann es dann aber auch ein bisschen nass werden von oben.
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1: Eine Meldung mittlerweile von der A7 Hannover Richtung Flensburg. 2 Kilometer stockender Verkehr ab Hausbruch, ansonsten alles frei. Wer sonst was sieht, sagt gern Bescheid. So läuft das doch immer bei uns. 040 48 001 971. Die Nummer zu uns. Euch eine gute und sichere Fahrt.
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0: Ja, und den schönsten Mittwoch wünschen wir euch. Ja. Wir haben Motivation für euch, damit es bei der Arbeit läuft. Oh Gott, Ben!
10: Aber vorher brauchen wir eure Hilfe. Eine Entscheidung muss getroffen werden. Hört ihr alles nach Benson Boone? Sorry, mir versammelt erst. Vorher gibt's aber
0: Tame Impala und Jenny mit Dracula.
10: Irre.

0: Hier ist eure Motivation für den Mittwoch. Hallöchen, Energy am Morgen ist an hier mit mir, Anna, guten Morgen und Ben.
1: Morgen.
0: Ja, nichts motiviert bei der Arbeit so viel wie gute Mucke.
1: Klar.
0: Die Frage ist natürlich nur, was hören wir denn am besten? Hier gehen die Meinungen im Studio auseinander. Also wenn ich so an Homeoffice denke und ich arbeite von zu Hause, passiert hier im Radio seltener, aber wenn ich es mache, dann würde ich zum Beispiel diesen Song hier

0: Sehr, sehr guter Song. Billionaire von Bruno Mars.
1: Ja, wollen wir doch alle werden.
0: Ja, das ist sehr motivierend dann auf jeden Fall. Aber man muss ja erstmal, um Billionär zu werden, Millionär, muss man erstmal arbeiten. Deswegen ist das hier meiner.
1: Oh.
0: Rai Rai und Drake. Und da sitzt du da dann am Laptop, nachdem du die Wäsche aufgehangen hast.
1: Oh ja, das ist der ist schon stark,
0: absolut
1: gebe ich
0: geile
1: dir
0: Nummer.
1: Den Punkt.
0: Und ein bisschen auch tatsächlich, das wird mir von vielen Kollegen nochmal gespiegelt, ist das ja meine Hymne sozusagen, weil ich bin ja nur am Work. Bis 17.30 Uhr sitze ich hier ab morgens um 3, weil das ist wirklich mein Leben. Beide Songs sind Teil übrigens vom Energy Home Office Stream. Den gibt's for free natürlich für euch in der Energy App. Und meinen Song, Work, habe ich jetzt mal hier in die Playlist gehauen. Rihanna und Drake auf Energy für euch. Alles Gute beruflich.

0: Mittwochmorgen gemeinsam werden wir hier wach bei Energy. Ich bin's, Pascal, der liebe Richie hat immer noch Urlaub. Und jetzt müssen wir mal so ein paar Sachen hier besprechen.
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0: Ab heute Abend heißt es nämlich wieder Reeperbahn-Festival. Über 400 Bands sind da am Start und Ausstellungen, Tanzperformances oder Live-Podcasts gibt es da auch. Das Ganze findet auf dem Spielbudenplatz, in den Clubs an der Feldstraße und auf dem Heiligen Geistfeld statt. Heute Abend geht es da los mit der Opening-Show im Schmitz Tivoli. Und das Programm ist wirklich super vielfältig. Das könnt ihr am besten einfach mal abchecken auf der Website vom Reeperbahn-Festival. Und heute Abend gibt es ein zweites musikalisches Highlight. Da holt euch nämlich E.ON Energy Star Leonie in den großen Saal der Elbphilharmonie. Mega besonderes Setting. Wir sind natürlich auch mit am Start von Energy. Könnt ihr alles ganz einfach auf Instagram gucken. Das könnte, glaube ich, richtig spannend werden. Und wir machen hier weiter mit guter Musik. Das ist für euch Taylor Swift, I Knew It, I Knew You.
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0: Fake.
1: Herzlich willkommen zu unserer Lieblingsrubrik des Tages Energy am Morgens an. Mit mir, Anna, guten Morgen, Jakob und Ben.
2: Hallo,
1: Jakob hat
2: Morgen.
1: Eine Behauptung, wir müssen rätseln, Fakt oder Fake?
2: Bei uns in Deutschland gibt's Beauty-Sachen mit Pfand, Fakt oder Fake?
3: Fakt, weiß ich glaube ich sogar.
1: Was soll
3: Haben
1: das
3: mal
1: sein?
3: Berichtet, hat mir ein sehr intelligenter Kollege namens Jakob mal erzählt
1: was
3: irgendwann.
1: Was soll das denn sein?
3: Naja, das sind irgendwie so Produkte, kleine Plastikprodukte oder sowas, in das irgendwas drin ist. Ich sag mal jetzt ins Nichts hineingesprochen, ist das so diese Flüssigkeit von hier Kontaktlinsen oder irgendwie sowas. Also so kleine oder große Plastikbecher und da gibt's jetzt auch Pfand drauf.
1: Ich war jetzt bei Beauty, war ich halt schon bei Schminke, dass man dann irgendwie seine Foundation, sein Make-up
3: kann
1: irgendwie auffüllen kann.
3: Naja, wir sehen nicht, ob jeder Lippenstift jetzt, aber es gibt dann glaube ich Verpackungen, für die ist Pfand, ja.
1: Okay.
3: Komm, sag ich Fakt.
1: Na, ich sag Fakes, habe ich noch nie gehört.
2: Also bei uns in Deutschland gibt's Beauty-Sachen mit Pfand, ist ein
1: Fakt.
2: Ja, wird gerade in einigen Läden getestet für so zum Beispiel Shampoo-Sachen, Cremes und so weiter.
1: Ach so.
2: Das sind wirklich so große, ich sag mal, einheitliche Plastikflaschen.
3: Mhm. Schöne
2: das
3: Idee.
2: Ding ist nur, ich verstehe nicht so ganz, wie man auf den Pfandpreis gekommen ist, weil es sind nicht 8 Cent, es sind nicht 15 Cent, nicht 25, es sind 29 Cent.
3: Ja, aber ganz schön viel, wow.
1: Damit aber finde ich gar nicht schlecht. Also ich war mir eh so ein riesen Plastikverbrauch.
2: Ja.
1: Und wenn ich dann das abgeben kann oder sage, nee, ich würde es gerne neu auffüllen, mein Shampoo,
3: ja,
1: das finde ich sehr praktisch, würde ich auch machen, wenn es das hier gibt.
3: Immer wieder ein Beweis, die Welt wird immer besser. Das ist einfach so. Mr. Know-it-all, Teddy Swims jetzt hier auf Energy.
1: Benjamin Kloß, die Welt wird immer

0: Und wir sagen Happy Birthday to you. Hi, Energy am Morgen ist an, hier mit mir, Anna. Guten Morgen. Und Ben.
1: Morgen.
0: Es ist der 16. September. Mhm. Laut Harvard-Studie ist es der Tag, an dem die meisten Menschen Geburtstag haben. Mhm.
1: Unsere Hörerin Beatrix gibt uns da recht.
2: Schönen guten Morgen. Ich kenne tatsächlich jemanden, der heute Geburtstag hat. Und zwar meine Freundin Judith Klaus. Sie hat nicht nur heute Geburtstag, sondern sie hat vor vielen Jahren damals mich mit meinem heutigen Mann zusammengebracht, uns verkuppelt.
1: Gut.
2: Und wir haben genau an ihrem Geburtstag, also heute vor 3 Jahren, dann geheiratet. Deshalb nochmal vielen Dank an unsere gute Freundin Judith. Und alles Gute zum Geburtstag.
1: Oh, Trix, du bist ja ganz süß. Danke fürs Melden erstmal und Gratulation zum Hochzeitstag. Kann man also, es ist der 16. September, scheint ein großer Feiertag zu sein, einfach für alle.
0: Ja, perfekt. Und vor allem, sie hat sie zusammengebracht.
1: Ganz also, süß.
0: Niedlich. Habt ihr heute Geburtstag oder kennt ihr wen? Dann einfach anrufen oder schickt eine WhatsApp.
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19: Mit Patrick Herms, guten Morgen. Bevor morgen der Zirkus Krone mit seiner aktuellen Tour bei uns in Hamburg beginnt, kommt wieder starke Kritik von TierschützerInnen. Von Peter heißt es, der Zirkus würde auch für das aktuelle Programm wieder zahlreiche Tiere für erniedrigende Tricks in der Manege missbrauchen. Auf Instagram hatte die Tierschutzorganisation Videoaufnahmen mit dem Einsatz der Tiere veröffentlicht. Die zeigen unter anderem Hunde, die auf ihren Hinterbeinen durch die Manege hüpfen, genauso wie den mehrfachen Einsatz von Stock und Peitsche bei der Dressur von Großkatzen. Jana Hohen, Fachreferentin bei Peter, fordert die Politik auf, zumindest Wildtiere aus der Manege zu verbannen. So wie es andere EU-Länder wie Malta oder Griechenland bereits getan haben. Auch die Tierschutzorganisation Vier Pfoten erhebt Vorwürfe gegen den Zirkus. Sie haben in mehreren Aufnahmen Verhaltensweisen festgestellt, die auf Stress, Angst und Frustration hindeuten könnten. Und sie appellieren an das Unternehmen, dass Tiere nicht in den Zirkus gehören. Auf Abendblatt-Anfrage äußerte sich der Zirkus Krone, dass man alle Tierschutzvorgaben einhalte und die Tiere unter regelmäßiger tierärztlicher Betreuung ständen. Das Wohl der Tiere sei aber keine Frage öffentlicher Diskussionen. In den Sparmaßnahmen und Umstrukturierungsplänen beim öffentlich-rechtlichen Rundfunk hat Medienstaatsminister Weimar jetzt eine neue Idee. Wie das Redaktionsnetzwerk Deutschland berichtet, könne man das ZDF privatisieren. Außerdem habe Weimar vorgeschlagen, mehrere ARD-Anstalten zusammenzulegen. Vor allem kleinere Anstalten brauche man eigentlich nicht mehr, zum Beispiel Radio Bremen oder den Saarländischen Rundfunk. Und bei der Volleyball-Europameisterschaft hat das deutsche Team den Gruppensieg verpasst nach einer Niederlage gegen Frankreich. Trotzdem stehen wir im Achtelfinale. Da geht es am Samstag entweder gegen Bulgarien oder die Ukraine. Beide Länder sollen keine leichten Gegner sein. Gegen wen Team Deutschland dann spielt, entscheidet sich heute.
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19: Imke hat uns gerade eine Sprachnachricht geschickt. Sie sagt, die Sonne ist draußen. Das kann ja nur ein guter Tag werden. Und sie hat recht, die Sonne ist tatsächlich mittlerweile draußen. Tatsächlich noch bei etwas frischeren 15 Grad. Aber immerhin 19 werden es im Laufe des Tages noch. Dazu den ganzen Tag über Wolken und Sonne im Wechsel. Mittags und nachmittags kann es dann aber auch noch mal ein bisschen nass werden von oben.
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19: Vorsichtig fahren bitte auf der B3 der Kühlbrandbrücke in Richtung Westen. Hier liegen Gegenstände, also Richtung Waltershof. Außerdem eine Meldung von der A7 Hannover Richtung Flensburg. 2 Kilometer stockender Verkehr ab Hausbruch. Ansonsten alles frei. Wenn ihr was seht, sagt uns doch Bescheid und wir geben es weiter. 040 48 001 97 1. Eure Nummer zu uns und euch eine gute und sichere Fahrt.
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12: 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Ja, und einen schönen guten Morgen wünschen wir euch. Es sind einfach nur noch 100 Tage bis Weihnachten. Das beste Geschenk macht ihr euch einfach selbst.
5: Tickets für Energy Star Harry Styles. Warum ihr dafür wirklich gute Ausreden braucht, das besprechen wir alles nach Kygo und One Republic. Wir starten aber rein mit Temper City und Self Aware.

0: Na, wie sieht's aus? Seid ihr schon in der Warteschleife? Es wird höchste Zeit. Hi, Energy am Morgen ist an, hier mit einer guten Morgen und Ben.
1: Morgen.
0: Gleich um 9, die Uhr tickt, beginnt ja der Vorverkauf für die Konzerte von Energy Star Harry Styles. Oh.
1: Nächsten Sommer, also im Juli 2027, kommt er ja für zwei Konzerte nach Berlin, die Stadt, in der das Album ja auch aufgenommen hat. Und es sind seine einzigen Deutschlandkonzerte. Da wollen dann natürlich alle hin. Habt ihr jetzt vielleicht ein Problem mit eurem Chef? Sitzt er euch im Nacken? Habt ihr gar keine Zeit, um 9 da irgendwie schnell was zu klicken? Kein Problem. Hier sind drei super Ausreden, damit es wirklich klappt.
2: Sorry Leute, ich komme heute ein bisschen später rein. Gab gestern einfach zu viel Late-Night-Talking. Ihr werdet es nicht glauben. Ich bin einfach in eine Einbahnstraße reingefahren und das ist jetzt ein riesen Umweg. Alles One Direction hier.
1: Ja.
2: Es ist mir ja so peinlich, aber ich komme nicht vom Klo runter. War wohl etwas zu viel.
1: Jede Ausrede ist dieser Harry Styles wert.
0: Wir drücken euch auf jeden Fall die Daumen, dass ihr um 9 noch Tickets ergattert. Wir probieren es auch mal, Ben.
1: Ja, und mach jetzt erstmal weiter mit Olivia Rodrigo. Die stellt sich tot. Ist vielleicht auch eine Motto. Drop Dead jetzt hier auf Energy.

0: Und wir haben natürlich immer die besten neuen Hits für euch am Start. Jetzt Adela mit Ain't in L.A.
1: Ja, und da geht es darum, dass die besten Geschichten und die coolsten Leute nicht immer irgendwie schickimicki High Class sein müssen. Also es muss nicht Los Angeles irgendwie sein.
0: Nein.
1: Also irgendwie ist es auch ein kleiner Diss gegen L.A. Aber ehrlich gesagt, also zieht mich auch nicht so hin.
0: Nach
1: Los
0: L.A.?
1: Angeles?
0: Doch.
1: Echt? Ist so wie New York. Das zieht mich auch gar nicht so doll. Ich glaube, coole Geschichten können auch bei uns im Dorf
0: passieren. Natürlich, hier in Wuppertal.
1: In L.A. hier. Gütersloh auf die 1.

0: Mittwochmorgen quasi Bergfest hier bei Energy. Ich bin's Pascal, der liebe Richie hat immer noch Urlaub und ich habe eine richtig gute Nachricht mit dabei.
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0: Geht ja heute bei uns das Reeperbahn-Festival los. Bis Samstag gibt es da mega viele Newcomer bei uns zu sehen. Headliner ist in diesem Jahr zum Beispiel Wiz DMC. Wir alle haben wir hier hoch und runter gespielt. Das Festival ist ja das größte Clubfestival in Europa. Dieses Jahr lautet das Motto Spotlight On. Das wird, glaube ich, mega, mega spannend. Und Jan Delay hat gestern auch noch was angekündigt. Morgen wird er nämlich gegen 19.30 Uhr ein Konzert for free spielen. Auf Insta hat er das hier gepostet.
2: Jo, was geht ab? Ich habe Folgendes zu verkünden. Und zwar gebe ich ein Umsonst- und Draußen-Konzert auf dem Heiligen Geistfeld. Diesen Donnerstag. Und ihr müsst alle kommen.
0: Also Leute, wenn ihr noch nichts vorhabt, dann kommt vorbei. Ihr habt gehört, ihr müsst alle kommen. Das wird, glaube ich, richtig, richtig gut. Und hier für euch J-Lo mit Save Me Tonight. Hier bei Energy gibt es immer die besten neuen Hits.

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16: Mit Patrick Herms, guten Morgen. Hamburg investiert weiter in die Drohnenabwehr. So soll die Polizei 3 Abfangdrohnen erhalten, wie der Senat gestern beschlossen hat. Kostenpunkt gut 4,2 Millionen Euro. Hintergrund für diese hohe Investition sei die immer weiter steigende Bedrohung durch Drohnen. Der NDR hat darüber berichtet. Abfangdrohnen werden dann losgeschickt, wenn ein System potenzielle Gefahren im Luftraum erkennt. Sie arbeiten mittels KI und verfolgen dann den potenziellen Gefährder, können auch Informationen darüber einholen. Um eine Gefahr abzuwehren, kann die Abfangdrohne dann auch ein Netz abschießen und damit andere Drohnen in der Luft einfangen. Laut Polizeipräsident Falk Schnabel sei das eine flexible und lageangepasste Reaktion bei Großveranstaltungen oder auch bei kritischer Infrastruktur. Wie lange die Anschaffung der Drohnen und des zugehörigen Systems dauert, steht noch nicht fest. Auch für den Hamburger Hafen soll aber die Drohnenabwehr in der nächsten Zeit verbessert werden. Vor den nächsten Landtagswahlen am Wochenende gibt es jetzt weitere Ergebnisse der U16-Wahl. In Mecklenburg-Vorpommern würde demnach die AfD stärkste Kraft werden mit 33%. Dahinter kämen die Linke mit 25%, die SPD mit 14% und die Grünen mit 8%. CDU, FDP und das BSW wären nicht im Landtag vertreten. Bei der U16-Wahl wollte man untersuchen, wie Kinder und Jugendliche wählen würden. Gestern waren bereits die Ergebnisse für Berlin veröffentlicht worden. Hier gab es einen ganz anderen Trend. Da lag die Linke vorn, gefolgt von den Grünen. Die AfD hatte im auffälligen Widerspruch hier nur 6% bekommen von den Minderjährigen. Und im Streit um einen Bustüren blockierenden Baum gibt es jetzt wohl ein Ende. Konkret geht es um die Haltestelle Brunnenstieg in Finkenwerder. Wenn Busse der Hochbahn da halten, wird eine Tür von einem Baum blockiert. Wie die Mopo berichtet, gab es bereits letztes Jahr Anträge, die Haltestelle zu verlegen. Durch das Hindernis könnten weniger Menschen den öffentlichen Nahverkehr nutzen und die Unfallgefahr steige. Jetzt gibt es eine Antwort vom Bezirksamt. Da heißt es, die Haltestelle bleibe, wo sie ist. Eine Verlegung würde das Problem auch nur auf eine andere Tür der Busse verlagern. Gefällt werden soll der Baum auch nicht. Dafür sei er zu gesund. Es bleibt also alles so, wie es ist.
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16: 16 Grad aktuell in Hamburg, 19 werden es noch. Und die Sonne, die ist auch schon da. Noch ein bisschen verhalten, aber das wird noch. Den ganzen Tag über wechselt sie sich mit den Wolken ab. Am Nachmittag, später Mittag, früher Nachmittag, kann es dann aber auch noch mal ein bisschen nass werden von oben.
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16: Mit einer Meldung von der A7 Hannover Richtung Flensburg. 2 Kilometer stockender Verkehr ab Hausbruch. Ansonsten alles frei. Wer noch was sieht, kriegt einen Keks. Nee, meldet es natürlich unter der 040 48 001 97 1, und wir geben es dann für euch weiter. Euch eine gute und sichere Fahrt.
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10: 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Ah, und da haben wir es kurz nach 9. Wir drücken euch ganz, ganz doll die Daumen. Der Ticketverkauf für Harry Styles, der läuft ja jetzt.
11: Ja, für die Wartezeit gibt es gleich neue, brandneue Musik, zwar von Connor Skinner. Und jetzt erstmal die Ex-Freundin von Harry Styles, die wartet auf euch, Taylor Swift mit Elizabeth Taylor hier bei Energy. Elizabeth.

0: schön, dass ihr mit dabei seid. Energy am Morgens an. Hier mit mir, Anna, guten Morgen und Ben. Und es wird Zeit für neue Mucke.
1: Von Conor Skinner, Let Me Go, so ein bisschen Trennungssong, der aber die Sache umdreht. Und nicht von wegen, ja, ich muss mich trennen, ich liebe dich nicht mehr, sondern bitte trenn dich von mir, weil du mich liebst. Sieh bitte, dass diese Beziehung nicht funktioniert. Mhm. Lass deine Gefühle mir gegenüber, irgendwie, dass da Liebe ist, weg, weil wir tun uns einander nicht gut. Mhm. Wir sollten Schluss machen. Was ist das für eine krasse Ansage?
0: Das denke ich mir so oft bei Pärchen. Oh. Ja, ihr liebt euch zwar, aber ihr passt nicht zusammen. Ihr macht euch beide kaputt.
1: Oh Gott.
0: Und das ist viel schlimmer, glaube ich. Oha, Herzschmerz jetzt hier.
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5: Mit Patrick Herms, hallo. Hamburg hat mehr neue Startups. Das zeigt der Startup Monitor 2026 der Handelskammer. Demnach wurden im letzten Jahr 203 neue Startups gegründet, gut ein Viertel mehr als noch 2024. Insgesamt liegt die Anzahl damit jetzt bei über 1500 am Wirtschaftsstandort Hamburg und macht die Hansestadt damit auch zum drittgrößten städtischen Startup-Ökosystem in Deutschland. Um das Wachstum weiterhin zu fördern und noch anzukurbeln, bündelt die Stadt jetzt ihre Angebote. Von der ersten Idee bis zur Skalierung sollen GründerInnen künftig alles aus einer Hand erhalten. Das komplette Förderungs- und Beratungsangebot soll dann unter der Marke Startup City Hamburg passieren. Wirtschaftssenatorin Dr. Melanie Leonhardt sagt, dass der Senat damit ein starkes Zeichen für Innovation und Unternehmertum setze. Mit der Startup City Hamburg setzt der Senat jetzt auch ein zentrales Vorhaben aus dem Koalitionsvertrag um. Darin hatte man sich darauf verständigt, das Innovationsfördersystem zu systematisieren. Die Spritpreise in Deutschland steigen weiter und von der Politik wird gefordert, dass sie dem entgegenwirken. Dazu hat sich jetzt auch Bundeskanzler Merz geäußert.
6: Für viele Menschen, die täglich das Auto brauchen, ist eine Belastungsgrenze erreicht. Und ich bin der Meinung, dass wir handeln müssen. Das genaue Instrumentarium steht noch nicht fest. Sie können aber davon ausgehen, dass wir sehr bald einen Vorschlag dazu vorlegen werden.
5: Zuletzt gab es die Idee, dass vor allem Menschen mit wenig Geld Direktzahlungen bekommen könnten. Die SPD hatte unter anderem auch eine Übergewinnsteuer beim Sprit vorgeschlagen. Da will die Union aber wohl nicht mitmachen. Und bei der Volleyball-Europameisterschaft hat das deutsche Team den Gruppensieg verpasst nach einer Niederlage gegen Frankreich. Trotzdem stehen wir im Achtelfinale. Da geht es am Samstag entweder gegen Bulgarien oder gegen die Ukraine. Beide Länder sollen keine leichten Gegner sein. Gegen wen Team Deutschland dann spielt, das entscheidet sich heute.
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5: 16 Grad stehen auf dem Thermometer, 19 werden da später irgendwann stehen, so am Mittag rum. Dazu ein Mix aus Sonne und Wolken den ganzen Tag über am Mittag und Nachmittag. Bisschen regenfester kleiden, da könnte nämlich was runterkommen.
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5: Eine Meldung von der A7 Hannover Richtung Hamburg. Im Horster Dreieck ist die Überleitung zur A1 Richtung Hamburg wegen Bauarbeiten bis etwa 11 Uhr gesperrt. Und das war's auch schon. Wenn ihr noch was seht, gern Bescheid sagen unter der 040 48 001 97 1. Eine gute und sichere Fahrt.
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9: 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Wir steigen ganz tief rein heute Morgen mit der Frage, warum sind wir eigentlich alle auf dieser Welt?
10: Boah, das ist aber schon eine tiefe Frage. Mhm. Und das fragt ein Energy Star. Wir haben die Antwort. Das wird euch noch sehr lange beschäftigen. Mhm. Hört ihr alles noch vor 10? Jetzt erstmal noch eine Sorry Papi von Topic und Becky G.

0: Zeit, Fragen zu beantworten. Heute eine Frage, die wirklich lange nachhallt.
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0: Natürlich nur hier bei Energy am Morgen für euch mit Anna. Guten Morgen.
3: Hi.
0: Und
3: mir,
0: Ben. Wir beantworten Fragen, die in Songs gestellt werden.
3: Ganz genau. Und heute wird's tiefgründig mit Billie Eilish und der Frage, ja, warum bin ich eigentlich auf der Welt? Oder wie sie fragen würde.
4: What was I made for?
3: Also, what was I made for? Was ist mein Platz hier?
0: So, und da haben wir jetzt Larissa Jabali. Sie ist Autorin und Coach im Bereich Selbstfindung und antwortet mit einer ganz einfachen Gegenfrage.
5: Was macht dir eigentlich Freude? Was lässt dich lebendig fühlen? Und damit meine ich gar nicht diese riesigen Lebensentscheidungen, sondern vielmehr diese Sache, wo du spürst, davon hätte ich gerne mehr. Ich glaube, wenn wir diesen kleinen Dingen immer wieder folgen, kommen wir automatisch näher zu uns selbst und daraus entsteht irgendwann auch die größere Vision von uns. Und ganz automatisch kommen wir genau da an, wo unser Platz im Leben ist, nämlich in diesem Moment.
0: Schön, da kann ich ganz persönlich die Frage von Billie Eilish, What Was I Made For, beantworten, um Anna guten Morgen zu ärgern. Jeden Tag von 5 bis 10 lebe ich meinen Traum.
3: Ja.
0: Das finde ich schon mal sehr
3: gut. Mein Mantra ist aushalten. Spaß. Nein, nein, wir arbeiten schon sehr, sehr gerne hier zusammen. Habt ihr noch eine Frage, die in einem Song steckt, dann ruft an oder schickt gerne eine WhatsApp und wir beantworten sie dann hier.
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1: Hallo, hallo, hallo, ich bin's, Felina, und ich darf mal wieder den Vormittag mit euch verbringen. Happy Mittwoch, wir starten durch, 10 Hits am Stück laufen schon. Gleich habe ich da für euch die aktuelle Single von Clock Clock in guten 10 Minuten und jetzt DJ Goya Michiko.

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1: Gibt's neue Musik, und zwar von Klok Klok, und die erzählen euch mal selbst, worum es geht.
2: Bei unserer neuen Single Skeletons geht es darum, dass man einer Person verspricht, sie für immer zu lieben, und wenn man sagt für immer, dann meint man nicht nur solange man lebt, sondern auch darüber hinaus, also nicht nur zu Lebzeiten, sondern ins Jenseits und weit, weit darüber hinaus.
1: Wenn wir halt alle irgendwann nur noch Gerippe sind, und deswegen heißt der Song auch Skeletons, jetzt bei Energy immer die besten neuen Hits. Barry.

0: Und bei den Royals sind ja Harry und Meghan erst ganz frisch zurück in England. Ihre Kids müssen jetzt aber wohl schon wieder die Schule wechseln. Nach nur 2 Tagen ist nämlich aufgefallen, dass der Schulweg wohl doch zu unsicher ist.
1: Da hat Gabi Guten Morgen einfach gesagt, da musst du jetzt einfach mal durch. Also wie ich morgens bei Wind und Wetter und Glatteis mit dem Fahrrad zur Schule gefahren bin. Wirklich? Das war auch nicht in Ordnung, verkehrstechnisch. Aber die kommt schon an. Die kommt schon an und ich war immer da.

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18: Mit Patrick Herms, hallo. Mehr als 88.000 Unterschriften. So viele kamen zusammen bei der Petition Inklusion statt Kürzung. Damit wollen Hamburger Eltern gegen Sparmaßnahmen bei Schulbegleiterinnen und Begleitern vorgehen. Gestern kam es dann zum Treffen von ElternvertreterInnen, Verbänden und Schulsenatorin Xenia Bekeres samt Übergabe der Unterschriftenliste. Simone Kohl ist Vorsitzende der Elternkammer Hamburg und hat vor dem Treffen beim NDR gesagt:
19: Ich erwarte, dass die Schulsenatorin die 88.000 Stimmen ernst nimmt und dass wir darüber sprechen, wie wir das jetzt weiter wieder in die ordentliche Richtung bekommen. Also das ist nicht so, dass ich darüber sprechen möchte, was die letzten Monate schiefgelaufen ist, sondern was wir jetzt verbessern können, damit jedes Kind eine individuelle Betreuung hat.
18: Und das scheint auch passiert zu sein. Von der Behörde heißt es, dass die Bewilligung von Schulbegleitungen künftig klarer und transparenter gemacht werden soll. Schon vor mehreren Monaten hatte die Schulbehörde angekündigt, die Schulbegleitung neu zu organisieren. Das beinhaltet, dass Kriterien zur Bewilligung strenger angewandt werden und es Kürzungen bei den pädagogischen Fachkräften gibt. Ab Ende des Jahres gibt es noch mehr Flugverbindungen nach Pristina. Zum 15. Dezember fliegt dann auch die Fluggesellschaft Wizz Air, die Hauptstadt des Kosovos, viermal pro Woche an. Das hat der Flughafen gestern mitgeteilt. Wizz Air wird Pristina dann dienstags, donnerstags, samstags und sonntags anfliegen. Damit ergänze die Fluggesellschaft das bestehende Angebot um zusätzliche Kapazitäten und attraktive Flugzeiten, sagt David Liebert vom Hamburg Airport. Die Verbindung in die kosovarische Hauptstadt sei für viele Norddeutsche von großer Bedeutung. Bereits im März hatte Wizz Air die Stadt Podgorica in Montenegro in ihr Streckennetz aufgenommen. Mit Pristina folgt jetzt die zweite Erweiterung. Und Ralf Richter ist tot. Der Schauspieler ist in der Nacht zu Dienstag im Alter von 69 Jahren verstorben. Das haben seine Kinder auf Facebook mitgeteilt. Richter feierte seinen Durchbruch Anfang der 80er Jahre im Kultfilm Das Boot. Weitere Rollen hatte er unter anderem in Manta, der Film, Fußball ist unser Leben oder in Die Vorstadtkrokodile. Bis zuletzt war Richter in vielen Film- und Fernsehproduktionen zu sehen.
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18: 17 Grad sind es schon, 19 werden es noch und doch relativ viel Sonne für diesen heutigen Mittwoch. Ansonsten durchaus auch noch ein paar Wolken am Himmel und die bringen um den Mittag, Nachmittag rum auch noch ein bisschen Regen mit.
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18: So, eine Meldung haben wir von der A7 Hannover Richtung Hamburg. Im Horster Dreieck ist die Überleitung zur A1 Richtung Hamburg wegen Bauarbeiten bis noch etwa 11 Uhr, also gute halbe Stunde gesperrt. Ansonsten alles frei. Wenn ihr noch was habt, gern Bescheid sagen unter der 040 48 001 971. Kommt gut und sicher ans Ziel.

0: ist, glaube ich, dass ich gefühlt die Hälfte der Zeit irgendwie mit was ganz anderem beschäftigt bin. Oder vielleicht so einen Mittagsschlaf nebenbei mal mache. Oder vielleicht gerade sogar Privatnachrichten währenddessen beantworte, was man ja auch eigentlich so nicht tun sollte. Das sind so Dinge, die mein Chef nicht wissen darf.
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Chefs hassen Homeoffice, weil sie da nicht kontrollieren können, aber ihr liebt's, ne? Ja, manchmal kann man da so ein paar Kleinigkeiten noch zu Hause erleben. Was macht ihr so, wenn ihr im Homeoffice seid?

Weiter geht's mit Junat Ast hier bei Energy. Immer die besten neuen Hits. Aktuelle Single heißt Flipside und Junat Ast gerade performt. Und jetzt haltet euch fest, in so einem klitzekleinen Flugzeug. Nur Pilot und ein DJ. Und dort aufgelegt über den Wolken. Unfassbar. Mir ist fast ein bisschen schlecht vom Zugucken, sag ich ganz ehrlich. Aber ich bin auch empfindlich. Flipside, die Single, jetzt ohne irgendwie ein bisschen Reisekrankheit oder irgendwas bei Energy. Immer die besten neuen Hits.

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1: Frösch, die Tour beendet und trotzdem weiterhin in den 10 Hits am Stück. Das ist Alex Warren mit seiner aktuellen Single Emerald Eyes. Habe ich hier gleich für euch. Auf Mittwochvormittag, 11 Uhr haben wir es. Und jetzt auch noch ganz toll Tempest City mit dabei. Ich bin Felina.

Die sind wirklich das aller süßeste Couple, Alex Warren und seine Frau Coover. Die spielen sich gegenseitig gerne auch mal Streiche. Sie ist irgendwie in jedem viralen Video mit drin. Also Alex liebt sie richtig doll, aber andersrum eben auch. Und deswegen ist dieser Song auch extra für sie, Emerald Eyes, jetzt für euch bei Energy, wo die besten neuen Hits.

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24: Schönen Mittwoch, ihr Lieben. Ich bin's, Emily. 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
24: Mit Giselle, hallo.
1: Zwischen Hamburg und Hannover soll zusätzlich zur schon bestehenden Bahnstrecke eine neue Bahntrasse gebaut werden. Darüber haben sich jetzt Verkehrspolitiker von Union und SPD geeinigt. Damit folgen diese einer Empfehlung des Bundesverkehrsministeriums. In einem Entwurf, welcher dem NDR vorliegt, heißt es, dass so unter anderem die Lärmbelästigung für Anwohnende an der Strecke verringert werden soll und auch die Fahrzeiten für den Fern- und Nahverkehr würden so verkürzt. Die neue Route soll dann über Bergen verlaufen, westlich vorbei an der bestehenden Trasse. Die verläuft unter anderem über Lüneburg, Uelzen und Celle. Die Kosten bei dem Bau der neuen Bahntrasse würden sich dabei auf rund 8,8 Milliarden Euro belaufen. Nächste Woche Donnerstag soll darüber dann im Bundestag abgestimmt werden. Und alles Weitere jetzt von Eva Maria Wölfel.
2: Guten Tag. Nach dem CSD-Anschlag in Berlin plant die Bundesregierung härtere Strafen gegen islamistischen Terrorismus. Der 10-Punkte-Plan betrifft auch Propaganda und Spenden für Terrorgruppen. Bei dem Anschlag raste ein Islamist in eine CSD-Gruppe und griff Menschen mit einer Machete an. Eine Frau starb. Menschen mit wenig Geld sollen wegen hoher Energiepreise gezielter entlastet werden. Das fordert Ramona Popp vom Verbraucherzentrale Bundesverband in der Neuen Osnabrücker Zeitung. Einen neuen Tankrabatt lehnt sie ab. Spediteure fordern dagegen eine Preisobergrenze für Sprit nach belgischem Vorbild. Nach der Champions League geht jetzt auch die Fußball-Europa League wieder los. Zum Auftakt der Ligaphase muss Bayer Leverkusen am Abend gegen den slowenischen Meister Celje ran. Morgen spielt dann noch Hoffenheim auf Kreta in Griechenland.
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1: 17 Grad haben wir gerade. Eben war die Sonne noch draußen, jetzt ist wieder ein bisschen bewölkt und das bleibt auch heute den ganzen Tag so. Die Sonne und die Wolken wechseln sich da so ein bisschen ab oben am Himmel. 19 Grad bekommen wir noch höchstens und ja, regnen könnte es natürlich später auch nochmal. Also Leute, Regenschirm nicht vergessen.
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1: Dann schauen wir einmal auf die Straßen. Auf der A7 Hannover Richtung Hamburg, da steht ihr 5 Kilometer im Stau ab Thieshope. Das war's auch schon. Wenn ihr noch was habt, schickt's rüber an die 040 48 001 97 1. Und dann wünsche ich euch allen eine gute und sichere Fahrt.

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Weiter geht's hier für euch bei Energy mit einem unfassbaren Hit. Als der damals rauskam, ja, ist er gechartet in Deutschland, in Dänemark, in den Niederlanden. Einer der krassen globalen Sommerhits überhaupt. Denkt man, in seiner Heimat war Dante Thomas mit Miss California 2001 einfach überhaupt nicht erfolgreich. 85 war die höchste Chartplatzierung, die er geschafft hat in den Billboard Hot 100. Aber ey, wir lieben den Song weiterhin. Dante Thomas jetzt mit Miss California.

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1: Auf Mittwochmittag. Schön, dass ihr am Start seid. Ich bin's, Felina. Hi, und eure 10 ins am Stück. Die laufen hier gerade. Gleich habe ich für euch alle Farben. Und jetzt gibt's Nico Santos.

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1: 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Shakira und Burna Boy.

0: Happy, happy Geburtstagi! Ja, kein Spaß, der 16. September ist laut Harvard-Studie der Tag, an dem die meisten Menschen von euch Geburtstag haben. Also hatte ich gerade wahrscheinlich eine gute Trefferquote. Großes Thema und ey, wir kriegen so viele Nachrichten von euch, richten wir natürlich aus, zum Beispiel Tatjana.
1: Eine sehr gute Freundin hat auch heute Geburtstag, Ilona. Und ich möchte ihr hiermit auch ganz, ganz herzlich gratulieren.
0: Na, herzlichen Glückwunsch, liebe Ilona, auch von uns, na klar. Und die Tröte gibt's natürlich auch noch. Und für euch jetzt in den 10 Hits am Stück alle Farben bei Energy, immer die besten neuen Hits. Ding.

0: Und bei den Royals sind ja Harry und Meghan erst ganz frisch zurück in England. Ihre Kids müssen jetzt aber wohl schon wieder die Schule wechseln. Nach nur 2 Tagen ist nämlich aufgefallen, dass der Schulweg wohl doch zu unsicher ist.
1: Da hat Gabi Guten Morgen einfach gesagt, da musst du jetzt einfach mal durch. Also wie ich morgens bei Wind und Wetter und Glatteis mit dem Fahrrad zur Schule gefahren bin. Wirklich? Das war auch nicht in Ordnung, verkehrstechnisch. Aber die kommt schon an. Die kommt schon an und ich war immer da.

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10: Mit Giselle, hallo. Mehr als 88.000 Unterschriften sind bei der Petition Inklusion statt Kürzung zusammengekommen. Damit wollen Eltern aus Hamburg gegen die Sparmaßnahmen bei Hamburger SchulbegleiterInnen vorgehen. Gestern kam es dann zum Treffen von ElternvertreterInnen, Verbänden und Schulsenatorin Xenia Bekeres samt Übergabe der Unterschriftenliste. Simone Kohl, Vorsitzende der Elternkammer Hamburg, vor dem Treffen beim NDR.
11: Ich erwarte, dass die Schulsenatorin die 88.000 Stimmen ernst nimmt und dass wir darüber sprechen, wie wir das jetzt weiter wieder in die ordentliche Richtung bekommen. Also das ist nicht so, dass ich darüber sprechen möchte, was die letzten Monate schiefgelaufen ist, sondern was wir jetzt verbessern können, damit jedes Kind eine individuelle Betreuung hat.
10: Und das scheint auch passiert zu sein. Von der Behörde hieß es, dass die Bewilligung von Schulbegleitung künftig klarer und transparenter gemacht werden soll. Schon vor mehreren Monaten hatte die Schulbehörde angekündigt, die Schulbegleitung neu zu organisieren. Das beinhaltet, dass Kriterien zur Bewilligung strenger angewandt werden und es Kürzungen bei den pädagogischen Fachkräften gibt. Und alles Weitere jetzt von Eva-Maria Wölfel.
12: Guten Tag. Nach dem CSD-Anschlag in Berlin plant die Bundesregierung härtere Strafen gegen islamistischen Terrorismus. Der 10-Punkte-Plan betrifft auch Propaganda und Spenden für Terrorgruppen. Bei dem Anschlag raste ein Islamist in eine CSD-Gruppe und griff Menschen mit einer Machete an. Eine Frau starb. Menschen mit wenig Geld sollen wegen hoher Energiepreise gezielter entlastet werden. Das fordert Ramona Popp vom Verbraucherzentrale Bundesverband in der Neuen Osnabrücker Zeitung. Einen neuen Tankrabatt lehnt sie ab. Spediteure fordern dagegen eine Preisobergrenze für Sprit nach belgischem Vorbild. Nach der Champions League geht jetzt auch die Fußball-Europa League wieder los. Zum Auftakt der Ligaphase muss Bayer Leverkusen am Abend gegen den slowenischen Meister Celje ran. Morgen spielt dann noch Hoffenheim auf Kreta in Griechenland.
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10: 19 Grad haben wir gerade, das ist auch schon die Höchsttemperatur für heute. Es bleibt überwiegend bewölkt mit ein paar Regenschauern zwischendurch. Aber Leute, die Sonne kommt zwischendurch immer mal wieder raus.
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10: Die Straßen sind gerade frei. Wenn ihr noch was habt, dann schickt's mal rüber an die 040 48 00 197 1. Und dann wünsche ich euch allen eine gute und sichere Fahrt.

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1: Am Mittwoch schon auf Freitag freuen ist natürlich keine Kunst, aber dieser Freitag wird was ganz Besonderes, ein ganz besonderer Energy New Hits Friday. Denn Miley, ihr kennt sie vielleicht noch als Miley Cyrus, aber sie hat ihren Nachnamen gestrichen, bringt ihr neues Album raus, Best Persuades. Und da ist auch dieser eine Song drauf, den ich schon gespielt habe. Ich liebe den so sehr, oh Gott, ist der gut. Und davon jetzt ein ganzes Album, flippen wir doch aus, feiern wir auch mit dem Energy Miley Day. Jede Stunde hören wir dann ins neue Album rein am Freitag. Wirklich stündlich die geilen Songs durchballern von diesem Album. Freu dich also auf Freitag den ganzen Tag und mehr Infos gibt's auf energy.de.
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Vielleicht habt ihr ihn schon mal im Fernsehen gesehen, ist schon beim ZDF-Fernsehgarten aufgetreten, bei Willkommen 2024, also der Silvesterfeier am Brandenburger Tor damals noch, dann Vorentscheid zum ESC 2025 hat er ja auch Platz 3 gemacht. Ihr habt ihn bestimmt also schon mal gesehen, aber ich sag euch, live ist das nochmal eine ganz andere Nummer, was Moskena abliefert an Musik. Liebe ich sehr, unfassbare Ausstrahlung, unfassbares Talent und eine neue Single draußen, die hören wir uns natürlich sofort hier an bei Energy. Immer die besten neuen Hits, Worshipping the Sun.

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1: Hier Thema Mittagspause, ne? Seid ihr bereit? Weil wäre jetzt 13 Uhr und hätte ich Bock drauf, würde ich gerne mit euch zusammen verbringen. Und dazu laufen mir die 10 Hits am Stück. Gleich mit der aktuellen Single von Oliver Heldens. In so guten 10 Minuten jetzt Teddy Swims und ich bin Felina. Hi!

Weiter geht's hier für euch mit einem Energy Star DJ. Da sage ich, ist ein bisschen wie Two-Face von Batman. Der hat so zwei Seiten. Und die eine ist die gut gelaunte Oliver Heldens Seite nämlich. Da passiert immer sehr, sehr viel Good Vibes Musik. Gute Laune, tanzbar, richtig nett alles. Und dann hat er noch sein alter Ego Hilo. Und damit gibt's eher so darkere, düstere Sounds, die einen aber auch trotzdem richtig krass zum Tanzen bringen. Also ich liebe beides. Die Happy Vibes, die brauchen wir jetzt, glaube ich, ein bisschen auf Mittwochmittag. Habe ich jetzt für euch Oliver Heldens AEIOU, aktuelle Single bei Energy, immer die besten neuen Hits.

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10: Mit Giselle, hallo. Bei uns in Hamburg sind die Angebote an zu verkaufenden Einfamilienhäusern um 63% gestiegen. Das geht jetzt aus Daten der Immobilienplattform Hausgold hervor. Darüber hat das Abendblatt berichtet. Rund 2000 Objekte stehen demnach momentan zum Verkauf. Das habe auch Auswirkungen auf die Preisentwicklung. Der Durchschnittspreis liegt derzeit noch bei 5.700 Euro pro Quadratmeter Wohnfläche. Durch das erhöhte Angebot würden aber langfristig auch die Angebotspreise sinken. Sebastian Wagner, Unternehmenschef von Hausgold, sagt, dass Kaufinteressenten so auch mehr Auswahl hätten und es wieder mehr Spielraum bei Verhandlungen gäbe. Die angebotenen Immobilien sind überwiegend Einfamilienhäuser der Babyboomer-Generation, also Menschen der Jahrgänge 1946 bis 1964. Und alles Weitere jetzt von Eva-Maria Wölfel.
11: Guten Tag. Nach dem CSD-Anschlag in Berlin plant die Bundesregierung härtere Strafen gegen islamistischen Terrorismus. Der 10-Punkte-Plan betrifft auch Propaganda und Spenden für Terrorgruppen. Bei dem Anschlag raste ein Islamist in eine CSD-Gruppe und griff Menschen mit einer Machete an. Eine Frau starb. Menschen mit wenig Geld sollen wegen hoher Energiepreise gezielter entlastet werden. Das fordert Ramona Popp vom Verbraucherzentrale Bundesverband in der Neuen Osnabrücker Zeitung. Einen neuen Tankrabatt lehnt sie ab. Spediteure fordern dagegen eine Preisobergrenze für Sprit nach belgischem Vorbild. Nach der Champions League geht jetzt auch die Fußball-Europa League wieder los. Zum Auftakt der Ligaphase muss Bayer Leverkusen am Abend gegen den slowenischen Meister Celje ran. Morgen spielt dann noch Hoffenheim auf Kreta in Griechenland.
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10: Ich habe eben kurz mein Mittagessen geholt, da gab es schon wieder einen fetten Schauer draußen. Und jetzt scheint wieder die Sonne. Es bleibt heute auch so wechselhaft. 19 Grad haben wir gerade und das ist auch die Höchsttemperatur.
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10: Eine Meldung gibt's auf den Straßen, da passt ihr bitte auf der A7 Hamburg Richtung Hannover. Zwischen dem Elbtunnel und Waltershof steht ein defektes Fahrzeug. Sonst sind die Straßen frei. Falls ihr noch was habt, schickt's mal rüber an die 040 48 001 971. Und dann wünsche ich euch allen eine gute und sichere Fahrt.

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unfassbar talentierte Sängerin, sondern auch dazu bereit, alles Mögliche zu machen, um Kindern zu helfen. Hat bei so einer Charity-Aktion zum Beispiel mal 24 Stunden am Stück durchgetanzt zu allen möglichen Sounds und Songs, also unter anderem so sie Take That und Bon Jovi lief und sie hat immer dazu getanzt, aber dann auch kam zwischendrin Nachrichten und sie so, ja, tanze ich weiter. Hauptsache, wir sammeln hier weiter Geld für die Kinder. Hat sehr, sehr gut funktioniert, kam eine Menge zusammen. Sophie Alice Baxter jetzt für euch bei Energy mit Murder on the Dance Floor.

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1: Und da ist 14 Uhr geworden. Es ist so langsam Mittwochnachmittag. Ich bin weiterhin Felina. Und hier geht's weiter für euch in den 10 Hits am Stück mit der aktuellen Single von Ray Dalton in guten 10 Minuten. Und jetzt Tame Impala und Jenny.

0: Hätte Energy Star Ray Dalton eine eigene Radiosendung hier auf Energy, würde er sich die so vorstellen.
1: Hey, this is Ray Dalton on Energy Air and you're listening to Ray Ray Interviews. Our first guest we have is Alvaro and then we have Zoe Wees and then we're going to have some NFL football players. Also, make sure to click the link below because you're going to get to play some bingo with me live in the studio. Did it, Ray Ray Dalton!
0: Also, Zoe Wees und Alvaro Soler im Interview als nächstes ein NFL-Football-Player und dann wird auch noch Bingo gespielt. So stellt er sich seine Show vor. Ich sag mal so, das klingt witzig, aber am Ende, seine Musik wollen wir natürlich auch hören. Go That High von Ray Dalton, jetzt bei Energy, immer die besten neuen Hits.

0: Und bei den Royals sind ja Harry und Meghan erst ganz frisch zurück in England. Ihre Kids müssen jetzt aber wohl schon wieder die Schule wechseln. Nach nur 2 Tagen ist nämlich aufgefallen, dass der Schulweg wohl doch zu unsicher ist.
1: Da hat Gabi Guten Morgen einfach gesagt, da musst du jetzt einfach mal durch. Also wie ich morgens bei Wind und Wetter und Glatteis mit dem Fahrrad zur Schule gefahren bin. Wirklich? Das war auch nicht in Ordnung, verkehrstechnisch. Aber die kommt schon an. Die kommt schon an und ich war immer da.

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15: Mit Giselle, hallo. Hamburg hat mehr neue Startups. Das zeigt jetzt der Startup Monitor 2026 der Handelskammer. Demnach wurden im letzten Jahr 203 neue Startups gegründet. Das sind gut ein Viertel mehr als noch 2024. Die Anzahl liegt damit jetzt bei über 1500 am Wirtschaftsstandort Hamburg. Damit hat die Hansestadt das drittgrößte städtische Startup-Ökosystem in Deutschland. Um das Wachstum weiterhin zu fördern und auch anzukurbeln, sollen Angebote von der Stadt gebündelt werden. Da soll es künftig eine Anlaufstelle für die Beratung von GründerInnen geben. Startup City Hamburg wird das dann heißen. Wirtschaftssenatorin Dr. Melanie Leon hat gesagt, dass der Senat damit ein starkes Zeichen für Innovation und Unternehmertum setze. Mit der Startup City Hamburg setzt der Senat jetzt auch ein zentrales Vorhaben aus dem Koalitionsvertrag um. Darin hatte man sich darauf verständigt, das Innovationsfördersystem zu systematisieren. Und alles weitere jetzt von Eva-Maria Wölfel.
16: Guten Tag. Die Diskussionen über Entlastungen wegen der hohen Spritpreise in Deutschland sind in vollem Gange. Von allen Seiten kommen Vorschläge dazu, etwa eine Spritpreisbremse oder finanzielle Hilfe vom Staat. Kanzler Merz hatte gestern Entlastungen in Aussicht gestellt. Es ist aber noch offen, wie die aussehen werden. Kanada und die EU wollen enger zusammenrücken. Geplant ist eine Art Mitgliedschaft, obwohl das Land nicht in Europa liegt. Dazu kommen eine Technologieallianz und mehr Zusammenarbeit bei Rüstung. Hintergrund sind die Spannungen mit den USA unter Präsident Trump. Hochedeltraut oder Tiefedgar. Ab heute können die Anträge für die Wetterpatenschaften für das kommende Jahr gestellt werden. Im kommenden Jahr bekommen die Hochs Frauennamen und die Tiefs Männernamen. Unter wetterpate.de kann man die Namen kaufen.
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15: 16 Grad werden mir hier gerade auf dem Thermometer angezeigt und es regnet leider auch wieder. Es bleibt heute überwiegend bewölkt. Später könnte sich die Sonne aber nochmal durchkämpfen.
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15: Auf den Straßen gibt es eine Meldung auf der A7 Flensburg Richtung Hamburg. Da steht ihr 3 Kilometer im Stau ab Stellingen. Das war's aber auch schon. Wenn ihr noch was habt, dann schickt's mir mal rüber an die 040 48 00 197 1. Und dann wünsche ich euch allen eine gute und sichere Fahrt.

0: Wenn's Fernsehen nicht so läuft, wie ihr es gerne hätte, ja, dann könnt ihr doch einfach eine Petition unterschreiben. Es gab zuletzt einige Wiederauflagen oder einige Serien, die umgesetzt werden sollten und dann mittendrin hieß es plötzlich, ah nee, doch abgesetzt. Letztes Beispiel, ganz frisch noch, die Serie H2O. Haben wir vielleicht so als Kids-Teenies geguckt und da ging es um Meerjungfrauen, die an Land leben, also erstmal mit normalen Beinen und sobald sie Wasser abbekommen haben, ups, Meerjungfrau, upsie, durfte immer keiner wissen, dann ganz schnell ins Wasser und wegschwimmen und so. Vielleicht erinnert ihr euch daran. Das sollte eine Neuauflage bekommen. Die Macher selbst sagen, nee, die Zielgruppe gibt's nicht mehr. Und ich denke so, hey, ich bin noch da, was ist denn mit euch? Ich würde alles alleine weggucken, wenn ihr wollt. Gut, ähnliches Problem bei einer sehr, sehr erfolgreichen Buchreihe, abgekürzt ACOTA oder auch A Court of Thorns and Roses. Sehr, sehr, sehr erfolgreiches Buch Imperium, möchte ich fast schon sagen. War eine Serie zu geplant, auch die abgeblasen. Obwohl da jetzt gerade neue Bücher zu rauskommen und alle sind super gehypt. Aber gut, okay, dann halt nicht. Und eine so eine Reihe haben wir noch und da geht's um die wilden Hühner. Die kennen wir als Buch, die kennen wir aber auch als Filme. Und eigentlich gab's da eine Idee, die auch bis jetzt nicht umgesetzt wurde. Aber dafür hat Hörerin Luisa zu extremen Mitteln gegriffen.
1: Eine neue Auflage, die ich wirklich super gerne hätte, wäre die von den wilden Hühnern. Ich habe da auch gesehen, dass Cornelia Funke sogar ein Drehbuch geschrieben hätte für die erwachsenen wilden Hühner. Und da habe ich auch direkt die Petition unterschrieben. Ich habe irgendwie auf Social Media gesehen, dass es da sogar eine Petition gibt und ich habe die wirklich direkt unterschrieben, weil das würde ich wirklich super gerne sehen.
0: Habt ihr auch sowas? Also welche Serie soll für euch weiter fortgesetzt werden oder fortgeführt werden? Sagt ihr mir gerne Bescheid per WhatsApp oder Insta, da heiße ich Felina_FM.
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Kochen beispielsweise finde ich ja abschmecken. Ja, immer mal zwischendrin so einen kleinen Haps schon mal probieren. Und genau das machen wir jetzt hier auch bei Energy. Denn am Freitag ist Energy Miley Day. Zum Energy New Year's Friday bringt Miley Cyrus ihr neues Album raus. Und da werden wir stündlich hier reinhören. Es wird großartig. Ich freue mich jetzt schon extrem doll drauf. Weil ein Häppchen dürfen wir ja schon probieren. Bass Persuades ist eine Single aus diesem neuen Album. Und die schmeckt so fantastisch, dass ich kaum drauf warten kann, noch mehr davon irgendwie hier mit euch kosten zu dürfen. Machen wir am Freitag stündlich zum Energy Miley Day. Jetzt schon mal ein kleiner Appetit haben vorweg. Bass Persuades.

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1: Hello, ich bin's Emily und das ist euer Energy-Nachmittag. Gleich habe ich neue Musik am Start von Milo. Vorher geht's weiter mit You Stay und Turn the Lights Off. Ich wünsche euch einen wunderschönen Mittwochnachmittag.

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Energy Star Milo hat mit 17 Jahren ein Auslandsjahr in Kalifornien gemacht und seitdem hat er davon geträumt, irgendwann mal dort zu leben. Ja, diesen Traum hat er sich mittlerweile tatsächlich erfüllt. Er wohnt jetzt zurzeit in L.A., kommt aber immer wieder noch nach Europa und macht Shows, macht eine Tour, macht seine Musik hier. Wir hören ihn jetzt mit Forever Young bei Energy, immer die besten neuen Hits.

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9: Mit Giselle, hallo. Zwischen Hamburg und Hannover soll zusätzlich zur schon bestehenden Bahnstrecke eine neue Bahntrasse gebaut werden. Darüber haben sich jetzt Verkehrspolitiker von Union und SPD geeinigt. Damit folgen diese einer Empfehlung des Bundesverkehrsministeriums. In einem Entwurf, welcher dem NDR vorliegt, heißt es, dass so unter anderem die Lärmbelästigung für Anwohnende an der Strecke verringert werden soll und auch die Fahrzeiten für den Fern- und Nahverkehr würden so verkürzt. Die neue Route soll dann über Bergen verlaufen, westlich vorbei an der bestehenden Trasse. Die verläuft unter anderem über Lüneburg, Uelzen und Celle. Die Kosten bei dem Bau der neuen Bahntrasse würden sich dabei auf rund 8,8 Milliarden Euro belaufen. Nächste Woche Donnerstag soll darüber dann im Bundestag abgestimmt werden. Und alles Weitere jetzt von Eva-Maria Wölfel.
10: Guten Tag. Die Diskussionen über Entlastungen wegen der hohen Spritpreise in Deutschland sind in vollem Gange. Von allen Seiten kommen Vorschläge dazu, etwa eine Spritpreisbremse oder finanzielle Hilfe vom Staat. Kanzler Merz hatte gestern Entlastungen in Aussicht gestellt. Es ist aber noch offen, wie die aussehen werden. Kanada und die EU wollen enger zusammenrücken. Geplant ist eine Art Mitgliedschaft, obwohl das Land nicht in Europa liegt. Dazu kommen eine Technologieallianz und mehr Zusammenarbeit bei Rüstung. Hintergrund sind die Spannungen mit den USA unter Präsident Trump. Hochedeltraut oder Tiefedgar. Ab heute können die Anträge für die Wetterpatenschaften für das kommende Jahr gestellt werden. Im kommenden Jahr bekommen die Hochs Frauennamen und die Tiefs Männernamen. Unter wetterpate.de kann man die Namen kaufen.
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9: 17 Grad haben wir und es ist gerade auch wieder trocken. Es wird aber heute auf jeden Fall immer wieder Regenschauer geben und es bleibt überwiegend bewölkt. Später kommt die Sonne aber vielleicht nochmal raus. Bei höchstens 19 Grad.
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9: Ein Stau gibt's auf der A7 Flensburg Richtung Hamburg. Da steht ihr 5 Kilometer ab dem Dreieck Nordwest. Sonst sind die Straßen frei. Wenn ihr noch was habt, dann schickt's mal rüber an die 040 48 00 197 1. Und dann wünsche ich euch allen eine gute und sichere Fahrt.

0: Emily, immer die besten neuen Hits. Gleich gibt's noch Kygo und One Republic. So, für die meisten Harry Styles Fans war heute Morgen wahrscheinlich erstmal Stress angesagt. Der Energy Star hat ja angekündigt, dass er nächstes Jahr am 2. und 3. Juli nach Berlin kommt mit seiner Together Together Tour. Und heute war dann der offizielle Vorverkauf. Ich habe gestern noch bei einem Pre-Vorverkauf mitgemacht und habe tatsächlich Karten bekommen. Ich freue mich total. Und heute habe ich dann einfach mal aus Spaß reingeguckt, so einfach aus Neugier geguckt, okay, wie viele Leute sind diesmal in der Warteschlange drin. Ihr müsst euch denken, ich war gestern beim Pre-Vorverkauf und ich war Platz 1000 oder so, also richtig, richtig weit vorne. Und heute war ich einfach mit 25.000 Leuten in der Warteschlange. Also ja, die Nachfrage war wirklich groß und das hat auch Harry und sein Team, das haben die alle gesehen und dann direkt gemerkt, okay, wir müssen noch eine Show machen. Und deswegen hat er dann auch angekündigt, dass er eine Woche später, also am 9. Juli, noch eine Show in Berlin macht. Also, falls ihr heute keine Tickets bekommen habt, ich drück euch die Daumen, dass es beim nächsten Versuch klappt.
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1: Nicht mehr lang, Leute, dann habt ihr auch endlich Feierabend. Zur Motivation gibt's hier nochmal Musik von Bruno Mars gleich mit On My Soul. Vorher, Michiko. Ich bin's, Emily. Moin.

Bruno Mars ist wirklich weltweit bekannt. Und wenn ich das sage, dann meine ich das auch so. Egal ob Asien, Europa, Australien, Afrika, Amerika, der wird überall geliebt und gefeiert. Das zeigen auch Zahlen bei Spotify. Er ist nämlich gerade der meistgehörte Künstler überhaupt. Wir hören ihn jetzt mit All My Soul. Immer die besten neuen Hits bei Energy.

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15: Mit Giselle, hallo. Mehr als 88.000 Unterschriften sind bei der Petition Inklusion statt Kürzung zusammengekommen. Damit wollen Eltern aus Hamburg gegen die Sparmaßnahmen bei Hamburger SchulbegleiterInnen vorgehen. Gestern kam es dann zum Treffen von ElternvertreterInnen, Verbänden und Schulsenatorin Xenia Bekeres samt Übergabe der Unterschriftenliste. Simone Kohl, Vorsitzende der Elternkammer Hamburg, vor dem Treffen beim NDR.
16: Ich erwarte, dass die Schulsenatorin die 88.000 Stimmen ernst nimmt und dass wir darüber sprechen, wie wir das jetzt weiter wieder in die ordentliche Richtung bekommen. Also das ist nicht so, dass ich darüber sprechen möchte, was die letzten Monate schiefgelaufen ist, sondern was wir jetzt verbessern können, damit jedes Kind eine individuelle Betreuung hat.
15: Und das scheint auch passiert zu sein. Von der Behörde hieß es, dass die Bewilligung von Schulbegleitung künftig klarer und transparenter gemacht werden soll. Schon vor mehreren Monaten hatte die Schulbehörde angekündigt, die Schulbegleitung neu zu organisieren. Das beinhaltet, dass Kriterien zur Bewilligung strenger angewandt werden und es Kürzungen bei den pädagogischen Fachkräften gibt. Und alles Weitere jetzt von Eva-Maria Wölfel.
17: Guten Tag. Die Diskussionen über Entlastungen wegen der hohen Spritpreise in Deutschland sind in vollem Gange. Von allen Seiten kommen Vorschläge dazu, etwa eine Spritpreisbremse oder finanzielle Hilfe vom Staat. Kanzler Merz hatte gestern Entlastungen in Aussicht gestellt. Es ist aber noch offen, wie die aussehen werden. Kanada und die EU wollen enger zusammenrücken. Geplant ist eine Art Mitgliedschaft, obwohl das Land nicht in Europa liegt. Dazu kommen eine Technologieallianz und mehr Zusammenarbeit bei Rüstung. Hintergrund sind die Spannungen mit den USA unter Präsident Trump. Hochedeltraut oder Tiefedgar. Ab heute können die Anträge für die Wetterpatenschaften für das kommende Jahr gestellt werden. Im kommenden Jahr bekommen die Hochs Frauennamen und die Tiefs Männernamen. Unter wetterpate.de kann man die Namen kaufen.
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15: 17 Grad haben wir jetzt gerade, heute immer wieder mit Regenschauern zwischendurch. Es bleibt leider auch überwiegend bewölkt, aber vielleicht kommt die Sonne später nochmal raus bei höchstens 19 Grad. Morgen sieht es auch ähnlich aus. 18 Grad bekommen wir da höchstens. höchstens. Da könnt ihr heute Abend schon mal wind- und wetterfeste Sachen rauslegen. Es wird nämlich ordentlich windig und regnerisch.
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15: Auf den Straßen gibt es eine Meldung. Da passt ihr bitte auf der A1 Hamburg Richtung Bremen. Zwischen Hittfeld und Dippersen liegen Metallteile. Das war's aber auch schon. Falls ihr noch was habt, dann schickt's mir mal rüber an die 040 48 00 197 1 und dann wünsche ich euch allen eine gute und sichere Fahrt.

0: 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Ich bin's, Emily. 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
1: Schönen Mittwochabend, ihr Lieben. Schönen Feierabend vor allem. Ich bin's, Emily, gleich mit neuer Musik von You Not Us. Vorher noch Shakira und Burna Boy mit Die Die.

Schön Feierabend, Energy läuft bei euch. Wahrscheinlich seid ihr gerade auf dem Weg nach Hause. Der Magen knurrt auch ein bisschen schon. Also würde ich sagen, spielt ihr einfach mal eine Runde Hamburg Battle. Es gibt einen 25-Euro-Gutschein von Mundfein zu gewinnen. 040 48 001 971 ist die Nummer. Schreibt uns jetzt, wenn ihr mitzocken wollt. Gleich geht's los. Vorher noch Musik von Junat Ass.

0: Moin, Jeanette.
1: Hallöchen, ihr zwei.
0: Hello, hi. Yes, Giselle ist auch hier. Ich stelle euch beiden jetzt eine Minute lang Fragen. Wenn ihr richtig antwortet, ist gleich die nächste dran. Und wer nach 60 Sekunden die letzte Frage richtig beantwortet hat, hat gewonnen. Jeanette, du darfst natürlich auch noch entscheiden, wer anfangen darf, du oder Giselle.
1: Also ich sag mal, Alter vor Schönheit, deswegen fange ich an.
0: Alles klar, Jeanette. Dann würde ich sagen, geht's los. Nick Jonas hat heute Geburtstag. Wie heißt denn die Boyband, die er bereits 2005 mit seinen zwei Geschwistern gegründet hat?
1: Die Jonas Brothers.
0: Richtig. Giselle, welches Festival startet heute auf St. Pauli?
2: Das Reeperbahn-Festival.
0: Richtig. Janet, du bist dran. Heute Abend spielt Energy Star Leonie ein exklusives Konzert in welchem Konzerthaus an der Elbe?
1: Die Elbphilharmonie.
0: Yes, richtig. So, Giselle, Fußballer Mario Vuskovic durfte nach einer vierjährigen Sperre gestern das allererste Mal im Volksparkstadion trainieren. Für welche Mannschaft spielt er denn?
2: HSV.
0: Yes, richtig. Okay. Janet, du bist dran. Heute ist Tag der Guacamole. Welches Obst ist Hauptbestandteil einer Guacamole?
1: Avocado.
0: Ja, richtig. Mann, seid ihr gut. Okay, Giselle, du bist dran. Außerdem ist heute Tag des Rosinenbrotes. Woraus sind Rosinen gemacht?
2: Aus Weintrauben, ja.
0: Yes, richtig. Janet, Shirin David und Nina Chuba, die kommen beide aus Hamburg. Ist das richtig oder falsch?
1: Falsch.
0: Nein, das war richtig. Okay, doch, welche Farbe entsteht, wenn man blau und rot mischt? Ah, da ist die Zeit leider vorbei. Schade, Janet, du hast so gut gespielt.
2: Das war echt ein krasses Duell.
0: Echt, aber wirklich. Für dich gibt es auf jeden Fall eine Revanche, ja?
1: Ja, sehr gerne. Hat auch echt Spaß gemacht.
0: Dann wünschen wir dir einen schönen Tag, schönen Feierabend und bis dann.
1: Danke, wünsche ich euch auch. Tschüss.
0: Und morgen seid ihr dran. Ihr könnt uns einfach jetzt eine WhatsApp schreiben oder auch anrufen und morgen einfach mal mitzocken bei einer Runde Hamburg Battle. 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Schreibt uns jetzt und vielleicht zockt ihr morgen schon mit.
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2: Mit Giselle, hallo. Bei uns in Hamburg sind die Angebote an zu verkaufenden Einfamilienhäusern um 63% gestiegen. Das geht jetzt aus Daten der Immobilienplattform Hausgold hervor. Darüber hat das Abendblatt berichtet. Rund 2000 Objekte stehen demnach momentan zum Verkauf. Das habe auch Auswirkungen auf die Preisentwicklung. Der Durchschnittspreis liegt derzeit noch bei 5.700 Euro pro Quadratmeter Wohnfläche. Durch das erhöhte Angebot würden aber langfristig auch die Angebotspreise sinken. Sebastian Wagner, Unternehmenschef von Hausgold, sagt, dass Kaufinteressenten so auch mehr Auswahl hätten und es wieder mehr Spielraum bei Verhandlungen gäbe. Die angebotenen Immobilien sind überwiegend Einfamilienhäuser der Babyboomer-Generation, also Menschen der Jahrgänge 1946 bis 1964. Und alles Weitere jetzt von Eva-Maria Wölfel.
4: Guten Tag. Die Diskussionen über Entlastungen wegen der hohen Spritpreise in Deutschland sind in vollem Gange. Von allen Seiten kommen Vorschläge dazu, etwa eine Spritpreisbremse oder finanzielle Hilfe vom Staat. Kanzler Merz hatte gestern Entlastungen in Aussicht gestellt. Es ist aber noch offen, wie die aussehen werden. Kanada und die EU wollen enger zusammenrücken. Geplant ist eine Art Mitgliedschaft, obwohl das Land nicht in Europa liegt. Dazu kommen eine Technologieallianz und mehr Zusammenarbeit bei Rüstung. Hintergrund sind die Spannungen mit den USA unter Präsident Trump. Hochedeltraut oder Tief Edgar. Ab heute können die Anträge für die Wetterpatenschaften für das kommende Jahr gestellt werden. Im kommenden Jahr bekommen die Hochs Frauennamen und die Tiefs Männernamen. Unter wetterpate.de kann man die Namen kaufen.
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2: 17 Grad haben wir gerade und eben habe ich sie sogar draußen gesehen, die Sonne. So langsam bewölkt sich der Himmel jetzt aber wieder und regnen wird es später auch nochmal. Morgen sieht es ähnlich aus. 18 Grad bekommen wir da höchstens und es wird auch ordentlich windig und regnerisch, aber wir sind ja nicht aus Zucker.
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2: Dann schauen wir einmal rüber auf die Straßen auf der A7 Flensburg Richtung Hamburg. Da sind es 3 Kilometer Stau ab dem Dreieck Nordwest und auf der A25 Richtung Geesthacht 4 Kilometer ab dem Dreieck Südost. Falls ihr noch was habt, schickt mal rüber an die 040 48 00 197 1. Und dann wünsche ich euch allen eine gute und sichere Fahrt.

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2: Schönen Mittwochabend, ich bin's Emily und das sind eure 10 Hits am Stück. Gleich gibt's noch brandneue Musik von Malik Harris, vorher noch Teddy Swims mit Mr. Know-It-All.

Energy läuft bei euch und da habe ich jetzt brandneue Musik von Energy Star Malik Harris am Start. Easy heißt die neue Single. Anfangs klingt sie noch sehr ruhig, sehr chillig. Dann kommt der Beat und es ist plötzlich ein ganz anderer Vibe. Ich lieb's total. Wir hören jetzt rein, immer die besten neuen Hits bei Energy.

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10: Ja, schönen Mittwochfeierabend. Monatsmitte, 16. September. Wer kann da ein bisschen Geld gebrauchen? Ich melde mich schon mal, aber ich werde nicht gefragt. 100 Euro kannst du jetzt hier bei uns live im Radio gewinnen, netto und steuerfrei. Dafür sag uns mal bitte, was das hier für eine Fernsehsendung ist. Boah, kennt das überhaupt noch jemand? 100 Euro für die richtige Lösung und die Gewinnernummer zu uns ist die 0137 90 30 200 0137 90 30 200 für 50 Cent aus allen deutschen Netzen und vorher noch ein paar Regeln. Mitmachen bitte ab 18, an Minderjährige werden keine Gewinne ausgezahlt. Jeder Anruf kostet 50 Cent aus allen deutschen Netzen. Bitte darauf achten, dass nicht jeder Anruf, der Kosten produziert, auch automatisch ins Studio gelangt. Gewinnchancen im Leitungsspiel 1 zu 200.000. Parallel dazu kann die Redaktion jederzeit ausgewählte Anrufer per Zufallsprinzip direkt ins Studio durchstellen. Die Teilnahmebedingungen sind auf cashquiz.de zu finden. Dort sind dann später auch alle Lösungen und Gewinner notiert und ein Spiel dauert maximal bis Sendungsende. 100 Euro gehen raus an diesem Mittwochfeierabend und das sogar garantiert. Wir werden garantiert viele Gewinner hier haben. Wer weiß, was das hier ist? Eine Fernsehsendung ist gesucht. 100 Euro gewinnst du unter der 0137 90 30 200 0137 90 30 200 für 50 Cent aus allen deutschen Netzen. Mit Leitung 2 bist du live bei uns in der Show. Live in der Show ist auch der Axel. Ich grüße dich.
11: Moin!
10: Ja, das war's.
11: Ja, mehr gibt's
10: schön,
11: nicht
10: dass
11: zu
10: du
11: sagen.
10: Da bist.
11: Ich freue mich auch.
10: Toll, toll, solche Kollegen im Radio
11: zu
10: haben.
11: Was willst du hören von mir? Das Geld ist heute Abend noch auf dem Konto zum Beispiel. Ja, das Geld geht heute noch raus per Echtzeitüberweisung.
10: So, mach ich aber auch gerne.
11: Ja, bitte,
10: also,
11: dafür bist du da.
10: Das Geld ist heute Abend bei dir auf deinem Bankkonto, nur dass ich meinen Kollegen auch wirklich noch ein bisschen schonen kann.
11: Danke,
10: hier während der
11: danke.
10: Arbeitszeit. 0137 90 30 200 0137 90 30 200 50 Cent aus allen deutschen Netzen. Ja, weiß Bescheid. Mit Leitung 2 bist du live hier bei uns in der Show. Durchgestellt mit dem Chance-Button. Wer ist denn da? Hallo?
12: Der Holger, hallo.
11: Mhm. Hey.
10: Was kommt raus?
12: Hi. Vicky.
10: Und 100 Euro gewonnen. Na lecker. Bitte schön am Telefon bleiben. Gratulation. Und dann machen wir, würde ich sagen, gleich weiter. Verlieren
11: auf
10: keine Zeit.
11: Auf jeden Fall mit den nächsten 100 Euro.
10: Wenn das okay ist für dich natürlich. Ne?
11: Auf jeden Fall.
10: Die nächsten 100 Euro, was ist das? Das wird ein bisschen cringe hier heute mit meinem Kollegen. Wer weiß, was das hier ist? Ah, okay. Haben wir den ein bisschen länger?
11: No.
10: Weil, du weißt schon, dass du im Radio arbeitest. Was sind denn das für kurze Antworten? Also, was ist denn das hier für eine Fernsehsendung? Achtung. Für 100 Euro, wer weiß, was hier dahinter steckt? Okay. Ich bleibe skeptisch, aber das muss ja nichts heißen. 0137 90 30 200 0137 90 30 200 50 Cent aus allen deutschen Netzen mit Leitung 2. Bist du live hier in der Show? Wer weiß auch, nee, eine Kollegin zeigt mir gerade einen Zettel hoch. Nee, das ist auch nicht die Sendung. Du liegst gerade völlig falsch, Sabrina, wirklich gar nicht. Aber gut, ist jetzt gerade ein Thema unter uns. Wir fragen dich ja, was hast du da draußen raus? Diego war schon mal in der vorhergehenden Sendung da und meinte das.
3: Jo, ich hab raus Sesamstraße.
4: Diego sagt die Sesamstraße.
11: Aber ist hier nicht wer, wie, was? Wieso, wer, weshalb, wie, was? Warum?
4: Genau.
11: Das ist doch die Sesamstraße,
4: ja.
11: Diego.
4: Ja.
11: Du bist gerade völlig verkehrt.
4: Hey, Diego.
11: Oh. Ja.
4: Diego.
11: Oh.
10: Es ist nicht die Sesamstraße, also liegt die Kollegin falsch, Diego liegt falsch. Was ist das? Fernsehsendung, was steckt hier dahinter? Okay, wer das weiß, wir verdoppeln den Gewinn. Und zwar jetzt. Das heißt, auf einen Schlag gewinnst du 200 Euro und das heißt, du hast das Geld heute Abend noch auf dem Konto. 0137 90 30 200. Es geht um den doppelten Gewinn. Axel, 200 Euro unter der 0137 90 30 200. 50 Cent aus allen deutschen Netzen mit Leitung 2. Bist du live hier bei uns in der Show? Also auch viele Kollegen gerade im Hintergrund zeigen mir gerade völlig falsche Lösungen.
4: Mhm.
10: Ist schon aber sehr knackig, ne? Was suchen wir hier bitte für den doppelten Gewinn? Und du hast das Geld heute Abend auf dem Konto. Es wird einen Gewinner geben. Das ist keine Quatschveranstaltung. Hier seit 10 Jahren sind wir hier. Und da sind, richtig viele Gewinner zusammengekommen.
4: Aber sowas von, ja.
10: Und das soll heute auch bitte nicht enden. Was ist das hier für eine Fernsehsendung? Wer das weiß, kommt bitte zu uns. Ui, Claudi, wie meinte nach vorhergehenden Sendung schon mal das? Was kommt denn nun raus bitte? Welche Fernsehsendung suchen wir?
5: Ah, das ist die Maus, ne?
4: Die Maus?
5: Die
10: Bitte?
5: Sendung mit der Maus?
10: Ach, die Sendung mit der Maus.
5: Ja.
10: Ah, nee, auch nicht.
5: Nee.
10: Es ist nicht, ach Mann. Ah, Claudi, es ist nicht die Sendung mit der Maus, es tut mir leid. Bitte,
4: so,
10: Axel.
4: Schwamm drüber, Runde neu freigegeben, doppelter Gewinn, 400 Euro ab jetzt. Garantiegewinn, 400 Euro.
10: Wie viel?
4: Ich habe gesagt 400.
10: Wir waren doch gerade bei 200.
4: Ja, habe ich verdoppelt. Richtig. Du Blitzmerker.
10: 400. Okay. Krass. 400 Euro jetzt für dich, wenn du weißt, was das hier für eine Fernsehsendung ist. Achtung. Was ist das? Und wer das weiß, nimmt sich das Geld bitte jetzt mit 400 Euro heute gewinnen, heute kassieren unter der 0137 90 30 200. Es ist noch keiner da. Und immer noch keiner in Leitung 2. Wer weiß, welche Fernsehsendung wir suchen, wählt bitte die 0137 90 30 200 für 50 Cent aus allen deutschen Netzen. 400 Euro, es gibt richtig Ärger.
4: Findest du das krass, ja?
10: Schon.
4: Okay, dann lege ich nochmal ein Huni oben drauf. Wie findest du denn das? 500 Euro.
10: Gibt so definitiv Ärger.
4: Ist mir egal.
10: 500 Euro nochmal. Du hast das Geld heute am 16. September auf deinem Konto, wenn du weißt, was das ist. 0137 90 30 200 für 500 Euro. 0137 90 30 200 für 50 Cent aus allen deutschen Netzen, aber die nächste Antwort muss sitzen. Jochen, der war schon mal in einer anderen Sendung da und meinte das.
11: Was kommt nun raus?
3: Das müsste Alf sein.
10: Alf? Ach, Jimini, habe ich ja auch schon Ewigkeiten nicht mehr gesehen.
4: Alf. Die Katze, die in den Toaster kommt und
10: richtig,
4: so, ne?
10: Richtig, ja. Ich glaube aber, die Melodie geht anders. Jochen, es tut mir leid. Es ist so weit weg, sorry. Nee, es ist so weit weg von Alf, liebe Kollegen in der Redaktion. Ihr liegt leider... Nee,
4: haben
10: nee,
4: sie auch gesagt.
10: Du liegst auch falsch.
4: Hat sie auch gesagt.
10: Hast
4: ja,
10: du
4: ja,
10: auf
4: ja.
10: deinen Zettel geschrieben? Es ist nicht das, was du auf den nee, Zettel geschrieben nee. Hast. Glaub's mir doch einfach.
4: Okay, die nächsten 100 Euro gehen auf Sabrina. 600 Euro Garantiegewinn. Da guckt sie, wa?
10: 0137 90 30 200. Okay, irgendeiner da, der weiß, was das hier bitte für eine Fernsehsendung ist. Mann. 0137 90 30 200 für 50 Cent aus allen deutschen Netzen. Wirklich einer würde uns hier reichen. Alf haben wir gehört. Sendung mit der Maus ist falsch und Sesamstraße ist falsch. Und auch Felix war schon mal da und er meinte das.
11: Was ist denn deine Lösung, sag mal?
3: Na, das ist Heidi.
11: Das ist doch ja. nicht Heidi. Aha, okay. Nee. Also das haben wir auch noch nie gehört, diese nee. Antwort. Ist leider total falsch, Felix. Es tut mir leid.
4: Nee, also Heidi ist es nicht.
10: Es ist nicht
4: Nein.
10: Heidi, nicht Alf, nicht Sendung mit der Maus, nicht Sesamstraße. Boah, Alter.
4: Ja, Herrgott.
11: So, ich leg jetzt hier so lange Gewinn oben drauf, es kann doch nicht sein. Der nächste Huni, komm, 700 Euro, ist mir egal. 700 Euro.
10: 700 Euro gehen raus, jetzt hier in dieser Show. 0137 90 30 200. Nee, wirklich, ganz im Ernst. Ist irgendwer gerade am Radio? Ist einer?
11: Eine Person.
10: Ist einer gerade am Radio, der oder die uns sagen kann, was das hier ist? 0137 90 30 200 0137 90 30 200 für 50 Cent aus allen deutschen Netzen. Ist schon jemand in Leitung 2?
11: Immer noch niemand da. Gut, dann der nächste Huni. 800 Euro. Mir doch egal. 800 Euro für die richtige Lösung. Wir brauchen dich jetzt hier mit Leitung 2 im Studio.
10: Du gewinnst live in dieser Show 800 Euro live im Cash-Quiz. Wir brauchen bitte nur die richtige Lösung. Wenn es einer raushaben sollte, diese Fernsehsendung. Du gewinnst unter der 0137 90 30 200 und es wird jemand gewinnen. Noch an dieser Stelle, wir können garantieren, es wird jemand das Geld gewinnen. Aber wir brauchen einen. Wir brauchen eine Person, wo uns wirklich jemand sagen kann, was das ist. So, ist schon jemand da.
11: Hallo. Hallo. 900. Mir egal. 900 Euro.
10: Wie lange soll das noch so weitergehen? 0137 90 30 200 0137 90 30 200 für 50 Cent aus allen deutschen Netzen. Du gewinnst 900 Euro, hast es heute Abend sogar schon auf dem Konto per Echtzeitüberweisung. Es ist, glaube ich, aber immer noch keiner da.
11: Ach so. Ja, warum? Wieso? 1000. Okay, 1000 Euro. Ist mir jetzt egal, da bin ich radikal. Okay. 1000 Euro. Leitung 2, treffen zu uns, kommen, richtig lösen. 1000 Euro kassieren, die sind heute noch auf dem Konto.
10: Geht doch alles gut, ja?
11: Nein!
10: 1000 Euro gehen raus. Einer, der uns bitte sagen kann, welche Fernsehsendung das hier ist, bitte. 1000 Euro werden rausgehen an diesem Mittwoch auf jeden Fall. Wir brauchen nur endlich die richtige Lösung unter der 0137 90 30 200 0137 90 30 200 für 50 Cent aus allen deutschen Netzen. 1000 Euro werden auf jeden Fall rausgehen. Wir werden mit dem Gewinn auch nicht mehr runtergehen. Ne? Die 1000 Euro überweisen wir auf dein Konto. Wir brauchen nur die Lösung jetzt.
11: Auf jeden Fall. Und wir brauchen dich jetzt hier bei uns im Studio vor allem. Ich verdoppel jetzt deine Gewinnchance. Leitung 2 war scharf. Da ging es eben super schnell mit dem Holger. Ich verdoppel die Gewinnchance. Leitung 4 dabei. Zwei Leitungen, 1000 Euro.
10: Und du gewinnst live um 10 Minuten nach 6:30. Bitte komm, bevor diese Sendung hier beendet wird, unter der 0137 90 30 200. 0137 90 30 200 für 50 Cent aus allen deutschen Netzen. Kann uns bitte einer gerade am Radiogerät sagen, was das hier ist, bitte, für eine Fernsehsendung? Und wenn einer eine Idee hat, dann gehen die 1000 Euro jetzt raus, netto und steuerfrei. Aber aktuell höre ich es immer noch nicht klingeln, Axel.
11: Ja, mit dem nächsten Anruf könnte es klappen. Jeder bekommt eine Leitung, triffst du Leitung 2 oder 4, bist du bei uns. Und erst recht wird's schnell gehen, wenn ich jetzt die doppelte Gewinnchance verdoppel. Oh. Leitung 6 und 8 jetzt auch noch mit am Start. Leitung 2, 4, 6, 8 treffen zu uns, kommen, richtig lösen, 1000 Euro mitnehmen.
10: So, es sind jetzt 4 Studioleitungen geöffnet. 4 Leitungen sind offen, noch keiner da. 4 Leitungen sind jetzt gerade geöffnet für die 1000 Euro. Es ist noch keiner da. Unter der 0137 90 30 200. 0137 90 30 200 für 50 Cent aus allen deutschen Netzen. Die Sendung ist leider auch schon wieder bald zu Ende. Also die Sendung geht nicht mehr lange, wenige Augenblicke noch. Ich möchte jetzt ein letztes Mal bitte diesen Schnipsel abspielen. Ist Irna einer da, der uns wirklich bitte sagen kann, was das ist? Dann bräuchten wir dich jetzt hier in dieser Show für die 1000 Euro Garantiegewinn. Axel, wir brauchen bitte jetzt ordentlichen Turbogang.
11: Absolut. Mit dem nächsten Anruf könnte es klappen. Ein Anruf noch könnte sein und dann zack, die Bohne. Glücksleitung 13 und 15 mit dabei. 6 Leitungen, 6-fache Gewinnchance. Die Sendung ist gleich zu Ende.
10: 6 Leitungen jetzt offen, 6 Leitungen stehen auf grün, 6 Leitungen führen zu 1000 Euro, 6 Leitungen, es ist noch keiner da, 6 Leitungen sind für dich geöffnet, für die 1000 Euro, also Es wird jemand gewinnen, definitiv. Aber die Frage ist gerade wirklich nur, weiß überhaupt irgendeiner, was das für eine Fernsehsendung ist? Dann wähle bitte diese Telefonnummer jetzt um 18.43 Uhr, bevor diese Sendung gleich beendet wird. 0137 90 30 200. Bitte jetzt durchbimmeln. Und bitte jetzt die 1.000 Euro gewinnen unter der 0137 90 30 200. 50 Cent aus allen deutschen Netzen. So, jetzt muss es wirklich klingeln. Wir sind gleich in der Abschlussmoderation.
11: Okay, jemand muss es wissen. Gehörst du zu denjenigen, die es wissen? Dann warten jetzt 1.000 Euro. Bitte vorstellen, 1.000 Euro heute Abend zur freien Verfügung. Kannst du heute Abend auf den Kopf hauen, ins Kino gehen, einen Urlaub buchen, alles mitmachen. Ich gebe noch schnell die Leitung 19 dazu. 7 Leitungen, 7-fache Gewinnchance.
10: 7 Leitungen jetzt geöffnet, es ist immer noch keiner da. 7 Leitungen sind ab diesem Augenblick geöffnet für die 1.000 Euro. Du sagst uns bitte, welche Fernsehsendung wir suchen und dann gewinnst du das ganze Geld unter der 0137 90 30 200. Spielen Sie die Abschlussmusik ein. 0137 90 30 200. 50 Cent aus allen deutschen Netzen, 1.000 Euro netto und steuerfrei. Wir haben gesagt, wir machen daraus eine Echtzeitüberweisung. Also nochmal, derjenige, der hier gleich gewinnen wird, Axel, der hat das Geld heute Abend an diesem 16. September noch auf dem Konto.
11: In wenigen Stunden schon, und zwar per Echtzeitüberweisung. Exakt, so schaut's aus. Ich schaue auf die Uhr.
10: Ja, ist vorbei.
11: 120 gleich. Sekunden, es wird garantiert klingeln. Ich gebe jetzt 3 Leitungen auf einen Schlag dazu. Achtung, 22, 24, 27 heißt 10 Leitungen, 10-fache Gewinnchance. Es wird garantiert klingeln. 1.000 Euro gehen hier garantiert raus.
10: Beste Gewinnchance der gesamten Show. Bitte jetzt nutzen, 1.000 Euro abgreifen. Die Sendung ist gleich in 120 Sekunden zu Ende. Wir brauchen wirklich jetzt eine Person. Wer kann uns bitte sagen, was das ist? Deine Gewinnernummer ist die 0137 90 30 200. Und jetzt schnapp dir bitte 1.000 Euro. 10 Leitungen sind offen und da ist immer noch keiner. 0137 90 30 200 50 Cent aus allen deutschen Netzen. 10 Leitungen stehen auf grün, noch keiner auf rot umgesprungen, es ist immer noch keiner da. Also einer muss es bitte wissen, einer sollte es bitte wissen, was ist denn das? Fernsehsendung, kennt man die vielleicht gar nicht mehr? Was?
11: Doch. Wer sie jetzt kennt, unbedingt jetzt anrufen. Warum? Weil wir die 10-fache Leitungschance haben. 10 Leitungen sind exklusiv offen. Die Sendung geht hier keine 90 Sekunden mehr. 90 Sekunden trendig für 1.000 Euro. Jetzt die Chance nutzen.
10: So, letztes Mal die Gewinnernummer, weil danach wird uns, und ich sag jetzt wirklich ein Geheimnis, die Regie den Saft abdrehen.
11: Aha.
10: 0137 90

0: Wir garantieren an dieser Stelle nochmal, es wird einen Gewinner geben. Die 1000 Euro werden auf jeden Fall rausgehen. Und du gewinnst jetzt live unter der 0137 90 30 200. Letzten 60 Sekunden. Oh, das kann ja was werden. Bitte kein Krimi hier draus machen. Wirklich, es muss jemand gewinnen. Wir haben die Ansage, das Geld soll rausgehen. Es wird einen Gewinner geben. Ich sag jetzt das letzte Mal die Gewinnernummer. Wer weiß, was das ist? Ruft bitte an unter der 0137 90 30 200. Bitte keine falsche Antwort mehr. Alf haben wir gehört. Heidi ist alles Quatsch. 0137 90 30 200. 50 Cent aus allen deutschen Netzen. Sendung in 35 Sekunden zu Ende. Ich kann wirklich nur hoffen, dass eine Person jetzt wirklich weiß, was rauskommt.
1: Wär wunderbar. 10 Leitungen, 10-fache Gewinnchance. Es wird garantiert klingeln. Heieiei, 0137 90 30 200. Sorry, ich wollte es nochmal sagen.
0: Gerne. Durchgestellt mit dem Chance-Button. Wer ist denn da? Hallo? Es ist, okay, du hast aufgelegt gerade. Da hat gerade jemand aufgelegt, war jemand in den Leitungen drin. Es ist Pippi Langstrumpf gewesen. Unter allen, die gerade angerufen haben, werden die 1000 Euro verlost. Also, wenn's gleich klingelt, bitte unbedingt ans Telefon.
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1: Und das sind eure 10 Hits am Stück. Am Mittwochabend mit mir, Emily. Ich verbringe jetzt noch die letzte Stunde mit euch. Und da habe ich natürlich neue Musik am Start. Gleich noch von Moss Kenner. Vorher geht's weiter mit Taylor Swift.

Energy läuft bei euch und da habe ich jetzt brandneue Musik von Energy Star Malik Harris am Start. Easy heißt die neue Single. Anfangs klingt sie noch sehr ruhig, sehr chillig. Dann kommt der Beat und es ist plötzlich ein ganz anderer Vibe. Ich lieb's total. Wir hören jetzt rein, immer die besten neuen Hits bei Energy.

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9: Die Stadt Hamburg will beim Bürgerservice auf mehr Zentralisierung setzen. Laut Finanzsenator Andreas Dressel soll dabei vor allem auf neue Großstandorte gesetzt werden. Dadurch gäbe es 19% mehr Termine und kürzere Wartezeiten. Zudem sollen HamburgerInnen künftig spätestens innerhalb von 2 Wochen einen Termin an einem Standort für Einwohnerangelegenheiten bekommen. Bereits im März diesen Jahres wurde der Großstandort Lockstedt-Eppendorf eröffnet. Diese großen Servicezentren sollen 2027 noch weiter ausgebaut werden. Erst soll der Standort Barmbek-Uhlenhorst modernisiert und erweitert werden, dann auch die Standorte in Wandsbek und Harburg. Vor 3 Wochen hatten mehrere Medien berichtet, dass Bürgerservice-Standorte deswegen geschlossen werden könnten. In den betroffenen Stadtteilen sollen stattdessen mobile Teams zum Einsatz kommen, wie der NDR berichtete. Jetzt hat Finanzsenator Andreas Dressel nochmal betont, dass es keine ersatzlose Schließung von Standorten geben werde und die Stadt auch in den Außenbezirken präsent bleiben wolle. Und alles Weitere jetzt von Eva-Maria Wölfel.
10: Guten Tag. Die Diskussionen über Entlastungen wegen der hohen Spritpreise in Deutschland sind in vollem Gange. Von allen Seiten kommen Vorschläge dazu, etwa eine Spritpreisbremse oder finanzielle Hilfe vom Staat. Kanzler Merz hatte gestern Entlastungen in Aussicht gestellt. Es ist aber noch offen, wie die aussehen werden. Kanada und die EU wollen enger zusammenrücken. Geplant ist eine Art Mitgliedschaft, obwohl das Land nicht in Europa liegt. Dazu kommen eine Technologieallianz und mehr Zusammenarbeit bei Rüstung. Hintergrund sind die Spannungen mit den USA unter Präsident Trump. Hochedeltraut oder Tiefedgar. Ab heute können die Anträge für die Wetterpatenschaften für das kommende Jahr gestellt werden. Im kommenden Jahr bekommen die Hochs Frauennamen und die Tiefs Männernamen. Unter wetterpate.de kann man die Namen kaufen.
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9: 17 Grad haben wir gerade und es ist trocken. Später kann es aber immer mal wieder regnen. Aber die Sonne, die kommt vereinzelt noch mal raus, auch heute Abend. Morgen sieht es ganz ähnlich aus. 18 Grad bekommen wir da höchstens. Und es wird auch ordentlich windig und regnerisch.
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9: Auf den Straßen ist gerade nichts los. Wenn ihr noch was habt, dann schickt es nochmal rüber an die 040 48 001 97 1. Und dann wünsche ich euch allen einen schönen Feierabend und eine gute und sichere Fahrt.

0: Energies an mit mir, Emily. Immer die besten neuen Hits und übermorgen dreht sich alles um diese Frau hier.
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0: Yes, am Freitag ist ein ganz besonderer Energy New Hits Friday. Miley bringt nämlich endlich ihr neues Album raus. Persuades heißt das neue Album und das wollen wir natürlich mit euch feiern und dem Energy Miley Day. Jede Stunde hören wir ins neue Album rein und das wollen wir natürlich mit euch machen. Ihr könnt uns schreiben, wie ihr das neue Album findet, welche Songs eure Favorites sind, was ihr an Miley so liebt und so toll findet. 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Der Energy Miley Day hier bei Energy. 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

20 Uhr an diesem 16. September, Monatsmitte. Ne, es ist nicht mal ganz so viel Geld übrig und die Miete wird auch noch abgezogen. Aber, Freunde, da garantieren wir euch, ein Jahr lang diese Kosten zu übernehmen. Wie das Ganze funktioniert, gleich ein Jahr lang wohnen for free. Vorher aber noch Tame Impala mit immer den besten neuen Hits.

0: Achtung, ihr befindet euch bei Knallhart Nachgefragt Energy Investigativ mit mir Julian. Freunde, es ist Mittwochabend und wir hatten Energy Homeboy Alle Farben hier bei uns zu Gast. Und er kennt uns. Wir haben die wichtigsten Fragen gestellt, die sich sonst keiner droht. Zum Beispiel, alle Farben. Welche Farben hat deine Wohnung? Genial!
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0: Ja, und das war seine Antwort.
2: Mein Flur ist komplett pink. Unter der Decke habe ich so, oh, ich habe so Plastikblumen da unter die Decke. Sieht ziemlich fancy aus. Ich habe das irgendwie auch eine Party und ein Motto gemacht, aber mittlerweile weiß ich nicht, ob ich es noch haben will. Dann mein Wohnzimmer ist rosa, grau, weiß. Mhm. Alles relativ hell, also auch die Böden sind hell. Meine Küche ist so aluminiumgrau, aber ansonsten, ich habe jetzt nicht so viel knallige Farben. Das Rosa ist, glaube ich, zieht sich überall durch die Wohnung. Das habe ich am meisten.
0: Und trotz dieses Farbengewitters in der Wohnung, ne? Wenn ihr da Vermiete zahlt, könnte auch alle Farben sich bei uns melden, so wie ihr alle. 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

Delta Goodrem hören wir jetzt hier bei Energy. Allen einen Begriff, spätestens seitdem sie im Mai mitgemacht hat beim ESC für ihr Land. Australien ist ja auch schon Mitte 40. In Australien Kindheitsstar gewesen, seit 30 Jahren eigentlich schon in der Öffentlichkeit und jetzt eben durch diesen Auftritt auch in Europa sehr erfolgreich und bekannt. Hologram heißt der Song, hören wir jetzt immer die besten neuen Hits.

0: Immer die besten neuen Hits hört euch hier bei Energy an diesem Mittwoch. Freue mich sehr, dass ihr mit dabei seid. Gleich mit Peggy Gou für euch. Den Anfang macht Olivia Rodrigo. Drop Dead. Alles gleich hier bei Energy.
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0: Mit seinen endlos langen Beinen steht er auf der obersten Stufe der Showtreppe mit einer Chippendale-Hose und sonst nichts bekleidet, um ready zu sein für seinen großen, großen Auftritt.
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0: Armani, warum heute das Outfit?
2: Ich wollte mal was Neues ausprobieren.
0: Mhm. Ja. Gestern den rosanen Borat-Anzug, der hat dich auch schon sehr schön gekleidet, aber heute die Chippendale-Hose zum schnellen Ausziehen.
2: Die Chippendale sind einfach die stehen.
0: Auch sehr, sehr schön. Pass auf mal lieber, die Folge oder die Frage, die ich heute für dich dabei habe, ist folgende. Gaming macht dümmer. Fakt oder Fake?
2: Kann ich mir irgendwie nicht vorstellen. Es wird zwar immer gesagt, dass Gaming so viel dümmer machen muss oder soll, aber ich glaube, es gibt auch viele Games, die einen schlauer machen und Konzentration zum Beispiel steigern können.
0: Zum Beispiel, welches Game kommt dir da in den Sinn?
2: Es gibt Lernspiele, ich musste früher Lernspiele spielen.
0: Okay. Gaming macht uns dümmer, ist tatsächlich ein
3: Fake.
0: Im Gegenteil, Gaming kann deine Hirnleistung steigern, lieber Mann. Es gibt eine aktuelle Studie, die zeigt, dass insbesondere Actionspiele die Leistung deines Gehirns langfristig nach vorne bringen.
2: So nämlich.
0: Ja, ich spiele gar kein Gaming, deshalb verspreche ich mir auch 30 meiner Sendung, weil meine Gehirnleistung auf ein Minimum reduziert wurde. Naja, mein Lieber, Punkt für dich heute.
2: Ja, wurde mal wieder Zeit.
0: Finde ich schön.
2: Wurde mal wieder Zeit.
0: Danke, mein Lieber.

0: mal die besten neuen Hits hört euch hier bei Energy gleich mit Sido für euch. Außerdem Jennifer Lopez und Dermot Kennedy macht den Anfang.
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3: 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Professioneller Journalismus schafft Orientierung. 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

Partys an bei euch an diesem Mittwochabend. Jennifer Lopez, David Guetta gerade gehört. Zack, sind wir beim deutschen David Guetta, nämlich Sido. Klar, musikalischer gibt der Vergleich gar keinen Sinn, aber beide eint, dass sie quasi rückwärts altern. Ich finde, Sido sah noch nie so gut aus wie jetzt, war noch nie so fresh und ist eigentlich auch immer da. Ne? Immer da ist er, Sido.

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Um 21 Uhr an diesem 16. September 2026, wo ich jetzt einfach mal universell Happy Birthday sagen kann. Statistisch gesehen haben nie mehr Menschen als heute an einem Tag Geburtstag. Das gilt es gleich aber wirklich herauszufinden, oder ob der alte Winston Churchill-Spruch gilt: Ich traue nur den Statistiken, die ich selbst gefälscht habe. Wir machen die Studie, ob wirklich heute so viele Menschen Geburtstag haben. Vorher aber noch Taylor Swift mit immer den besten neuen Hits.

0: Ich traue keiner Statistik, die ich nie selbst gefälscht habe. O-Ton Winston Churchill. Energy ist an bei euch an diesem 16. September. Statistisch gesehen haben heute die allermeisten in Deutschland Geburtstag. Das geht aus dem Statistischen Bundesamt hervor. Und deshalb haben wir meine liebe Kollegin Marie mir auf die Straße geschickt, um euch zum Geburtstag zu gratulieren mit einem, ich sag mal, herausragenden Ergebnis.
1: Hi, ich bin die Sophia von Energy. Ich würde fragen, ob du heute Geburtstag hast.
2: Nee.
1: Kein Geburtstag. Hast du vielleicht Geburtstag?
2: Nein.
1: Auch nicht. Happy Birthday.
2: Ja, gleichfalls.
1: Alles Gute zum Geburtstag.
3: Ich habe gar nicht Geburtstag.
1: Alles Gute zum Geburtstag.
4: Ach, danke schön. Ich habe heute keinen Geburtstag.
1: Ah, schade. Hallo und einen wunderschönen Geburtstag wünsche ich dir.
2: Ich habe keinen Geburtstag.
1: Heute kein Geburtstag?
2: Nee.
1: Haben Sie heute Geburtstag?
5: Nein.
1: Nein? Ja, gibt's denn sowas? Hi Mädels, alles Gute zum Geburtstag.
3: Ich habe keinen Geburtstag.
1: Hast du Geburtstag?
3: Nein.
1: Nee. Ja, hallo. Alles Gute zum Geburtstag.
6: Hallo, herzlichen Dank. Ich habe tatsächlich Geburtstag heute.
1: Nein, wirklich?
6: Ja, danke schön.
1: Dann wünsche ich Ihnen noch einen schönen Geburtstag.
6: Ja, gerne. Singen Sie mir jetzt auch ein Ständchen?
1: Ich? Nein, ich kann nicht singen.
6: Okay, dann alles Gute an alle, die heute auch Geburtstag haben.
0: Vielen Dank stellvertretend. Ich habe auch nicht Geburtstag. Ey, ich bin ja schon lange beim Radio, ne? Und am Anfang muss man immer diese Umfragen machen. Als Praktikantin oder Volontärin oder in meinem Fall Volontär. Und das habe ich immer gehasst. Und ich kenne niemanden, der das gerne mag. Aber unsere tolle Praktikantin Sophia macht das so herausragend gut. Ich fand auch diese Umfrage so toll, so schlagfertig. Und es bedarf ja auch immer Mutes, Leute auf der Straße anzusprechen, die man überhaupt nicht kennt. Kann man jeder mal den Selbsttest machen. Anyways. Auf alle Fälle statistisch gesehen, heute haben die meisten Geburtstag. Genießt noch den Rest eures Abends. Morgen ist dann wieder ein Tag wie jeder andere. Happy Birthday.

Miley hören wir jetzt hier bei Energy, die ja seit 2 Wochen nicht mehr mit ihrem Nachnamen Cyrus angesprochen werden möchte. Nur noch Miley. Ist eine spannende Woche für sie. Übermorgen bringt sie ein neues Album raus und den ersten Song daraus hören wir jetzt schon. Best Pursuers mit immer den besten neuen Hits.

0: Immer die besten neuen Hits hört ihr hier bei Energy. Gleich mit Adela für euch. Außerdem Alex Warren und Cat's Eye macht den Anfang.
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0: wer von euch ist immer noch in der Warteschleife? Ändert dies an bei euch, an diesem Harry Styles Fans so wichtigen 16. September? Denn seit heute 9 Uhr in der Früh geht der Vorverkauf oder ist der Vorverkauf gestartet für die Konzerte von Harry Styles, den ja so viele gerne sehen wollen. Harry Styles kommt nämlich genau zweimal nach Berlin im Juli 2027, eine für ihn prägende Stadt, da wo er auch sein Album aufgenommen hat, hat auch hier gelebt. Da wollen alle hin und deshalb sind auch alle in der Warteschleife, seit dann in der Früh, das geht morgen noch genauso weiter. Und wenn ihr jetzt euren Chef im Nacken spürt, ne, weil er heute auch schon nicht da war, hier sind für morgen in der Früh 3 Ausreden.
1: Sorry Leute, ich komme heute ein bisschen später rein, gab gestern einfach zu viel Late Night Talking. We've been doing all this late night talking. Ihr werdet es nicht glauben. Ich bin einfach in der Einbahnstraße reingefahren und das ist jetzt ein riesen Umweg. Alles One Direction hier. Es ist mir ja so peinlich, aber ich komme nicht vom Klo runter. War wohl etwas zu viel.
0: Ja, Harry Styles, wenn du das hörst, was wir hier alle auf uns nehmen, damit wir Karten für Berlin bekommen, die Stadt, die dir so viel bedeutet, die dir so viel zu verdanken hast, wie du in 1000 Interviews sagst, vielleicht machst du einfach noch ein paar mehr Termine hier. Hat ja in Amsterdam, New York und London auch geklappt. Warum nicht nächstes Jahr so eine Residency in Berlin? Kleiner Vorschlag von mir und für euch morgen habt ihr jetzt die perfekten Ausreden gehört.

0: immer die besten neuen Hits hört ihr hier bei Energy gleich im Wort sind, denn wir hören zum allerersten Mal den ganz neuen Song von Connor Skinner für euch, außer dem Topic, und Kygo macht den Anfang.
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0: Skinner hören wir jetzt hier bei Energy und zwar zum allerersten Mal mit seinem neuen Song Let Me Go. Ein 21-jähriger Brite, Singer-Songwriter, schreibt eigentlich nur autobiografisch, hat so seinen Durchbruch in Deutschland auch deshalb gehabt, weil er bei Inas Nacht gesungen hat. Ist ja auch immer so eine Talente-Späherin, Ina Müller. Und ist auch in Deutschland nächstes Jahr auf Tour, spielt in Berlin am 4. März zum Beispiel, Köln am 2. März und Hamburg und München ist auch noch Anfang März unterwegs. Könnt ihr das mal auschecken. Lohnt sich sehr, schafft immer eine tolle Atmosphäre in seinen Konzerten. Conor Skinner, Let Me Go, immer die besten neuen Hits.
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1: How much is the fish? Der legendäre H.P. Baxter hat sich immer schon die philosophischsten aller Fragen in seinen Songtexten gestellt. Das haben wir jetzt aber zum Anlass genommen, um wirklich mal Fragen zu beantworten, die in Songs gestellt werden. Heute Billie Eilish, What was I made for? Also warum bin ich überhaupt hier? Diese hochphilosophische Frage klären wir gleich mit unserer Psychologin. Vorher jetzt aber noch DJ Gosha mit immer den besten neuen Hits.

0: Der große Volksphilosoph Hans-Peter aka H.B. Baxter hat die großen Fragen der Welt gestellt und wir haben gesagt, das können wir genauso.
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0: Damit ging alles los. How much is the fish? Wie viel kostet der Fisch? Klar, eine Frage, die man relativ schnell beantworten kann. Es gibt aber auch noch andere große Songs, große Fragen, die in Songs gestellt werden. Heute zum Beispiel wirklich sehr tiefgründig mit Billie Eilish, die gefragt hat, warum bin ich eigentlich auf der Welt? What was I made for? Was ist mein Platz hier? Und deshalb haben wir Larissa Chabili gefragt, die ist Autorin und Coach im Bereich Selbstfindung, und die antwortet ganz nonchalant mit einer Gegenfrage.
3: Was macht dir eigentlich Freude? Was lässt dich lebendig fühlen? Und damit meine ich gar nicht diese riesigen Lebensentscheidungen, sondern vielmehr diese Sache, wo du spürst, davon hätte ich gerne mehr. Ich glaube, wenn wir diesen kleinen Dingen immer wieder folgen, kommen wir automatisch näher zu uns selbst und daraus entsteht irgendwann auch die größere Vision von uns. Und ganz automatisch kommen wir genau da an, wo unser Platz im Leben ist, nämlich in diesem Moment.
0: Ja, ich bin intellektuell nicht in der Lage, dem noch was hinzuzufügen, aber ich kann euch trotzdem fragen, wenn ihr noch irgendwas in Songs entdeckt habt, große Fragen, die wir für euch beantworten sollen, dann schickt eine WhatsApp oder ruft an 030 26 123 45.

Hello. Adele, immer noch so ein unglaublich kraftvoller Song. Love it. Energy ist an bei euch an diesem Mittwochabend. Jetzt immer die besten neuen Hits mit Bruno Mars, On My Soul, bei dem ich Abbitte leisten muss. Ich dachte irgendwie so vor 2 Jahren, seine Karriere sei beendet, als es nur noch Gerüchte gab, dass er ganz vielen Casinos ganz, ganz viele Millionen Geld schuldet. So, aber dann wie zack, Phoenix aus der Asche. Letztes Jahr APT, dann neues Album, Welttournee. Es läuft wieder bei Bruno Mars. On My Soul, immer die besten neuen Hits.

0: Immer die besten neuen Hits hier bei Energy. Gleich mit The Bowser für euch, außerdem Michael Schulte und Martin Garrix macht den Anfang.
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Mittwochabend hier bei Energy, das heißt zweimal noch schlafen, dann ist Freitag. Klar, immer toll, denn es ist der Einstieg ins Wochenende, aber es ist auch ein besonderer Tag für alle Fans von ihr her. 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Nicht mehr Miley Cyrus. 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Auch das wird alles aufgearbeitet an diesem Freitag. 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

Also spät geworden hier bei Energy, 5:05. Ich hoffe, es geht euch gut. Ich finde, jetzt merkt man wirklich so, okay, der Herbst ist vollkommen da. Es ist gefühlt seit 5 Stunden auch schon wieder dunkel. Es ist kalt, es ist nassgrau, die Blätter fallen vom Himmel. Kommt, wenn ihr noch auf den Straßen seid, gut und sicher an. Jetzt mit Paula Stella, Girl My Age und immer den besten neuen Hits.

Um 23 Uhr an diesem Mittwoch. Freue mich sehr, dass ihr zu dieser späten Uhrzeit noch mit am Start seid. Lasst uns jetzt die letzte Stunde ganz entspannt gemeinsam ausklingen des Tages. Gleich mit Tame Impala den Anfang macht Teddy Swims, Mr. Know It All und immer die besten neuen Hits.

0: Achtung, ihr befindet euch bei Knallhart Nachgefragt, Energy Investigativ mit mir Julian. Freunde, es ist Mittwochabend und wir hatten Energy Homeboy alle Farben hier bei uns zu Gast. Und er kennt uns. Wir haben die wichtigsten Fragen gestellt, die sich sonst keiner droht. Zum Beispiel alle Farben. Welche Farben hat deine Wohnung? Genial!
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0: Ja, und das war seine Antwort.
2: 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Das habe ich am meisten.
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0: Thank you, DJ.
1: Energy's an bei euch, Mittwochnacht, jetzt mit zwei besten Freunden, die seit mehr als fast 10 Jahren die Welt bereisen, ihr Hobby zum Beruf gemacht haben und damit sehr viel Geld verdienen. You know das, nämlich Tobi und Gregor, gemeinsam jetzt mit Daddy DJ Flipside und immer den besten neuen Hits.

0: immer die besten neuen Hits hört euch hier bei Energy gleich mit Chris Randy für euch. Außerdem Alex Warren und Olivia Rodrigo. Macht den Anfang.
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0: Ich traue keiner Statistik, die ich nicht selbst gefälscht habe. O-Ton Winston Churchill. Energy ist an bei euch an diesem 16. September. Statistisch gesehen haben heute die allermeisten in Deutschland Geburtstag. Das geht aus dem Statistischen Bundesamt hervor. Und deshalb haben wir meine liebe Kollegin Marie mir auf die Straße geschickt, um euch zum Geburtstag zu gratulieren mit einem, ich sag mal, herausragenden Ergebnis.
1: Hi, ich bin die Sophia von Energy. Ich würde fragen, ob du heute Geburtstag hast.
2: Nee.
1: Kein Geburtstag. Hast du vielleicht Geburtstag?
2: Nein.
1: Auch nicht. Happy Birthday.
2: Ja, gleichfalls.
1: Alles Gute zum Geburtstag.
3: Ich habe gar nicht Geburtstag.
1: Alles Gute zum Geburtstag.
4: Dankeschön, ich habe heute keinen Geburtstag.
1: Ah, schade. Hallo und einen wunderschönen Geburtstag wünsche ich dir.
2: Ich habe keinen Geburtstag.
1: Heute kein Geburtstag?
2: Nee.
1: Haben Sie heute Geburtstag?
5: Nein.
1: Nein? Ja, gibt's denn sowas? Hi Mädels, alles Gute zum Geburtstag.
3: Ich habe keinen Geburtstag.
1: Hast du Geburtstag?
3: Nein.
1: Nee. Ja, hallo. Alles Gute zum Geburtstag.
6: Hallo, herzlichen Dank. Ich habe tatsächlich Geburtstag heute.
1: Nein, wirklich?
6: Ja, danke schön.
1: Dann wünsche ich Ihnen noch einen schönen Geburtstag.
6: Ja, gerne. Singen Sie mir jetzt auch ein Ständchen?
1: Ich? Nein, ich kann nicht singen.
6: Okay, dann alles Gute an alle, die heute auch Geburtstag haben.
0: Vielen Dank stellvertretend. Ich habe auch nicht Geburtstag. Ey, ich bin ja schon lange beim Radio, ne? Und am Anfang muss man immer diese Umfragen machen. Als Praktikantin oder Volontärin oder in meinem Fall Volontär. Und das habe ich immer gehasst. Und ich kenne niemanden, der das gerne mag. Aber unsere tolle Praktikantin Sophia macht das so herausragend gut. Ich fand auch diese Umfrage so toll, so schlagfertig. Und es bedarf ja auch immer Mutes, Leute auf der Straße anzusprechen, die man überhaupt nicht kennt. Kann man jeder mal den Selbsttest machen. Anyways. Auf alle Fälle statistisch gesehen, heute haben die meisten Geburtstag. Genießt noch den Rest eures Abends. Morgen ist dann wieder ein Tag wie jeder andere. Happy

zu spät geworden hier bei Energy Mittwochnacht. So spät, dass ich raus bin für heute. Schlaf gut, kommt gut durch. Wir hören uns morgen wieder, wenn ihr wollt, ab 20 Uhr bin ich für euch da. Bis dahin jetzt Clock Clock, Skeletons und immer die besten neuen jetzt. Ciao, kommt gut durch die Nacht.

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